0: der Angriffe auf russische Raffinerien sieht es in Sachen Sprit in einigen Regionen mau aus, heißt es. Damit will die Ukraine Russland den Geldhahn für den Krieg zudrehen. Johannes Liebmann hat bei der Schwimm-EM in Weltrekordzeit Gold über 1500 Meter Freistil gewonnen. Bronze holte Oliver Klemet. Die Mixed-Staffel gewann über 4x200 Meter Silber. Bei der Leichtathletik-EM gewann Speerwerfer Julian Weber den Titel vor Nick Thumm.
1: Das war das Wichtigste für den Moment. 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
2: Mal weniger Wolken gibt es heute. Im Süden kommen vereinzelt kräftige Schauer und Gewitter dazu. Sonst bleibt es oft trocken und später kann auch mal die Sonne durchkommen. Die Höchstwerte liegen heute zwischen 20 und 33 Grad. Morgen dann viele Wolken, wieder Schauer und im Süden auch Gewitter, maximal bis 28 Grad.
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0: Detroit. Corinne Bailey Ray.
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1: Im Studio Lisa Schwarzkopf. Im Waldbrandgebiet in Nordrhein-Westfalen gibt es Hoffnung, dass der Brand unter Kontrolle gebracht werden kann. Ministerpräsident Wüst hat am Nachmittag gesagt, dass es den Einsatzkräften gelungen ist, die Lage zu stabilisieren. Bisher wurde niemand verletzt. Auch alle Häuser konnten bisher vor den Flammen geschützt werden. Gute Nachrichten gibt's für die wegen des Waldbrands bei Hürtgenwald evakuierten Bewohner. Sie können zurück in ihre Häuser und Wohnungen. Die Lage rund um Gai hat sich entspannt. Von den Flammen geht keine Gefahr mehr für den Ort aus, teilte der Kreis Düren am Abend mit. Die Bauarbeiten an der Bahnstrecke Berlin-Hannover werden zu einer weiteren Geduldsprobe für Reisende. Ab Oktober wird die Strecke saniert. Und weil sich die Arbeiten an einer anderen verzögern, muss die Deutsche Bahn ihr Umleitungskonzept anpassen. Zwischen Berlin und Hannover dauert es dann deutlich länger. Gold und Weltrekord. Bei der Schwimm-EM hat Johannes Liebmann über 1500 Meter Freistil den Titel geholt. Oliver Klemet wurde Dritter. Bei der Leichtathletik-EM siegte Speerwerfer Julian Weber vor Nick Thumm. Die deutsche 4x100 Meter Staffel der Männer gewann Silber.
0: Das war das Wichtigste für den Moment. 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
2: Mal weniger Wolken gibt es heute. Im Süden kommen vereinzelt kräftige Schauer und Gewitter dazu. Sonst bleibt es oft trocken. Und später kann auch mal die Sonne durchkommen. Die Höchstwerte liegen heute zwischen 20 und 33 Grad. Morgen dann viele Wolken, wieder Schauer und im Süden auch Gewitter. Maximal bis 28 Grad.
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1: Im Studio Lisa Schwarzkopf. Im Waldbrandgebiet in Nordrhein-Westfalen kommen die Einsatzkräfte offenbar voran. Der Landrat vom Kreis Düren hofft, dass das Feuer spätestens im Laufe des Tages weitestgehend unter Kontrolle ist. Unter anderem Feuerwehr und Bundeswehr kämpfen weiter gegen den Waldbrand in Hürtgenwald in der Eifel. In der SPD rumort es angesichts der schlechten Umfragewerte vor den anstehenden Landtagswahlen gewaltig. Der Berliner SPD-Chef und Spitzenkandidat Krach sagt im Deutschlandfunk, die Partei müsse in der Bundesregierung einen Kurswechsel vollziehen. Konkret sollen die Kürzungen beim Wohngeld rückgängig gemacht werden. Die treffen vor allem Rentner und Alleinerziehende. Tausende Fans haben in Wales Abschied von Rocksängerin Bonnie Tyler genommen. Durch die Straßen ihrer Heimatstadt wurde der Sarg zu ihrem früheren Wohnhaus gefahren. Am Montag soll sie im Familien- und Freundeskreis auf dem Friedhof in Swansea beigesetzt werden. Johannes Liebmann hat bei der Schwimm-EM in Weltrekordzeit Gold über 1500 Meter Freistil gewonnen. Bronze holte Oliver Klemet. Die Mixed-Staffel gewann über 4x200 Meter Silber. Bei der Leichtathletik-EM gewann Speerwerfer Julian Weber den Titel vor Nick Thumm.
0: Das war das Wichtigste für den Moment. 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
2: Mal weniger Wolken gibt es heute. Im Süden kommen vereinzelt kräftige Schauer und Gewitter dazu. Sonst bleibt es oft trocken und später kann auch mal die Sonne durchkommen. Die Höchstwerte liegen heute zwischen 20 und 33 Grad. Morgen dann viele Wolken, wieder Schauer und im Süden auch Gewitter, maximal bis 28 Grad.
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1: Im Studio Lisa Schwarzkopf. Im Waldbrandgebiet in Nordrhein-Westfalen gibt es Hoffnung, dass der Brand unter Kontrolle gebracht werden kann. Ministerpräsident Wüst hat am Nachmittag gesagt, dass es den Einsatzkräften gelungen ist, die Lage zu stabilisieren. Bisher wurde niemand verletzt. Auch alle Häuser konnten bisher vor den Flammen geschützt werden. Die Bauarbeiten an der Bahnstrecke Berlin-Hannover werden zu einer weiteren Geduldsprobe für Reisende. Ab Oktober wird die Strecke saniert. Und weil sich die Arbeiten an einer anderen verzögern, muss die Deutsche Bahn ihr Umleitungskonzept anpassen. Zwischen Berlin und Hannover dauert es dann deutlich länger. Nach einem erneuten Aufruf im Internet zum massenhaften Grenzübertritt von Marokko in die spanische Exklave Ceuta haben Sicherheitskräfte knapp 300 Menschen festgenommen. Außerdem soll die Polizei Tränengas eingesetzt haben, um Gruppen von Migranten rund um die Grenze am weiteren Vordringen zu hindern. Gold und Weltrekord. Bei der Schwimm-EM hat Johannes Liebmann über 1500 Meter Freistil den Titel geholt. Oliver Klemet wurde Dritter. Bei der Leichtathletik-EM siegte Speerwerfer Julian Weber vor Nick Thumm. Die deutsche 4x100-Meter-Staffel der Männer gewann Silber.
0: Das war das Wichtigste für den Moment. 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
2: Viele Wolken gibt's heute Morgen erstmal überall. Später setzt sich das Sonne-Wolkending fort. In der Mitte und im Osten kann am Vormittag auch mal Regen runterkommen. Am Nachmittag wird's vor allem im Süden erst freundlicher. Dann gibt's kräftige Schauer und Gewitter, vereinzelt auch unwetterartig. Dazu Höchstwerte von 20 bis 33 Grad. Morgen bleibt's wechselhaft mit Schauern und Gewittern. Im Süden ziehen die langsam Richtung Alpen ab. Maximal 28 Grad.
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1: 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Er war endlich bei mir in der Show. Es war natürlich toll. Und dann hat er mir auch verraten, welche Shows er besonders gerne im Fernsehen anguckt. 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Und das, was er sich anguckt, muss ich ehrlich sagen, das hätte ich nicht gedacht.
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1: Im Studio Philipp Rösler. Im Waldbrandgebiet in Nordrhein-Westfalen kommen die Einsatzkräfte offenbar voran. Die Lage hat sich deutlich entspannt. Die evakuierten Bewohner von Gai im Hürtgenwald können zurück nach Hause. Rund 1600 Kräfte, darunter Feuerwehr und Bundeswehr, kämpfen gegen letzte Flammen. Der gewaltige Waldbrand in Belgien hat nun auch Auswirkungen auf die deutsche Stadt Monschau. Eine Evakuierung mehrerer Ortsteile wird vorbereitet. Das hat die Stadt auf ihrer Internetseite angekündigt. In Belgien sind schon mehrere hundert Menschen in Sicherheit gebracht worden. Kanzleramtsministerin Waken will die Geheimdienstreform bis Jahresende durch den Bundestag bringen. Das hat sie der Bild am Sonntag gesagt. Die Reform sieht mehr Befugnisse für BND und Verfassungsschutz vor, etwa Gegenangriffe bei Sabotage oder Spionage. Johannes Liebmann hat bei der Schwimm-EM in Weltrekordzeit Gold über 1500 Meter Freistil gewonnen. Bronze holte Oliver Klemet. Die Mixed-Staffel gewann über 4x200 Meter Silber. Bei der Leichtathletik-EM holte Speerwerfer Julian Weber den Titel vor Nick Thum. Außerdem gewann die deutsche 4x100 Meter Staffel der Männer Silber.
0: Das war das Wichtigste für den Moment. 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
2: Viele Wolken gibt's heute Morgen erstmal überall. Später setzt sich das Sonne-Wolken-Ding fort. In der Mitte und im Osten kann am Vormittag auch mal Regen runterkommen. Am Nachmittag wird's vor allem im Süden erst freundlicher. Dann gibt's kräftige Schauer und Gewitter, vereinzelt auch unwetterartig. Dazu Höchstwerte von 20 bis 33 Grad. Morgen bleibt's wechselhaft mit Schauern und Gewittern. Im Süden ziehen die langsam Richtung Alpen ab. Maximal 28 Grad.
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1: Martin Rütter hat mich schon zum zweiten Mal besucht und ich bin wirklich schockverliebt, muss ich sagen, in diesen tollen Mann. Er hat mir im Gespräch mit mir von seinem neuen Showkonzept erzählt. Aber dieses Showkonzept interessiert irgendwie keinen Sender. Komisch.
2: Es ist wirklich, es gibt keinen größeren Magneten als einen Hund. Und in beide Richtungen bezogen. Und was ich überhaupt nicht verstehe, seit Jahren liegt ein Konzept bei mir auf dem Schreibtisch, das heißt Herrchen sucht Frauchen. Und was gibt's denn Logischeres?
1: Weil dass Hundebesitzer sich kennenlernen.
2: Natürlich. Guck mal, wenn du einen Hund hast und überhaupt ein Haustier, dann spielt das schon auch eine Rolle, dass der zukünftige Partner das Tier zumindest akzeptiert, es nicht zum Kotzen findet. So.
1: Ja.
2: Und ich habe eigentlich folgende Idee, das Konzept sieht so aus. Wir zeigen also einem Mann und einer Frau, zeigen wir drei verschiedene Hunde. Und sagen, ach guck mal hier, der eine hat den, der andere hat den.
1: Ja.
2: Jetzt kannst du dir einen der Hunde aussuchen, der scheidet aus. Dann scheidet er aus und dann sehen wir den Menschen, der dazu gehört. Und dann kann die Person sich erstmal ärgern, dass sie dem Klischee nachgegangen ist.
1: Ich nehme doch den Dackel.
2: Genau, dann ist aber der Dackel schon weg.
1: Ja.
2: So, und dann treffen die sich, mit ihren Hunden, dann sollen die matchen oder nicht. Für mich ein Elfmeter ohne Torwart, was Quoten anbelangt. Du hast Tiere, du hast Dating, du hast normale Leute. Wir wollen ja auch keine Freaks davor führen, sondern ganz normale Leute,
1: ja.
2: Genau das schreckt die Sender ab.
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1: Im Studio Philipp Rösler. In Monschau in NRW verschärft sich die Lage wegen des Waldbrandes in Belgien weiter. Mehrere Ortsteile wurden dazu aufgerufen, sich auf Evakuierungen vorzubereiten. Etwas entspannt hat sich die Lage dagegen im Hürtgenwald. Die rund 1800 Einwohner von Gai können wieder zurück in ihre Häuser. Die Wirtschaftsweise Grimm warnt vor der Berlin-Wahl vor Enteignungsfantasien. Das schade der Wirtschaft und führe dazu, dass Unternehmen ins Ausland abwandern, sagte sie dem Kölner Stadtanzeiger. Hintergrund ist, dass die Linke Enteignungen von Immobilienkonzernen zur Bedingung für eine Regierungsbeteiligung gemacht hat. Nach einem erneuten Aufruf im Internet zum massenhaften Grenzübertritt von Marokko in die spanische Exklave Ceuta haben Sicherheitskräfte knapp 300 Menschen festgenommen. Außerdem soll die Polizei Tränengas eingesetzt haben, um weitere Migranten an der Grenze aufzuhalten. Gold und Weltrekord. Bei der Schwimm-EM hat Johannes Liebmann über 1500 Meter Freistil den Titel geholt. Oliver Klemet wurde Dritter. Silber gab's für die Mixed-Staffel über 4x200 Meter. Bei der Leichtathletik-EM siegte Speerwerfer Julian Weber vor Nick Thum. Die deutsche 4x100 Meter Staffel der Männer gewann Silber.
0: Das war das Wichtigste für den Moment. 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
2: Sonne und Wolken gibt es heute Morgen und in der Mitte kann am Vormittag vereinzelt Regen runterkommen, teils auch mit Gewitter. Am Nachmittag lockert es erst auf, später wird es vor allem im Süden wieder ruppiger, mit kräftigen Schauern und Gewittern. Die Höchstwerte liegen zwischen 20 und 33 Grad. Morgen gibt es Sonne und Wolken mit immer wieder Schauern, maximal bis 28 Grad.
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1: Johann Lafer ist einer unserer erfolgreichsten Fernsehköche und endlich war er wieder bei mir in der Show. Und da hat er mir unter anderem auch von den Schattenseiten seines Jobs erzählt.
2: Und das ist auch oft in der Öffentlichkeit, ich weiß nicht, ob es dir auch so geht, da sitzt du im Flieger dann und bist komplett kaputt und denkst, lass mir bloß meine Ruhe, ich möchte jetzt schlafen. 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
1: Im Studio Philipp Rösler. Der heftige Waldbrand in Belgien bedroht immer stärker auch Monschau in Deutschland. Die Stadt in der Eifel hat weitere Ortsteile dazu aufgerufen, sich auf Evakuierungen vorzubereiten. Dagegen hat sich die Lage im Hürtgenwald etwas entspannt. Fast 2000 Einwohner konnten nach Gai zurück. Kanzleramtschefin Waken will die Geheimdienstreform bis Jahresende durch den Bundestag bringen. Das hat sie der Bild am Sonntag gesagt. Die Reform sieht mehr Befugnisse für BND und Verfassungsschutz vor, etwa Gegenangriffe bei Sabotage oder Spionage. In den USA sind mindestens 5 Menschen durch schwere Stürme und Überschwemmungen ums Leben gekommen. Betroffen war der Bundesstaat Indiana. Hunderte Menschen mussten in Sicherheit gebracht werden. Von der Heimatschutzbehörde heißt es, dass sehr umfangreiche Aufräum- und Wiederaufbaumaßnahmen nötig seien. Johannes Liebmann hat bei der Schwimm-EM in Weltrekordzeit Gold über 1500 Meter Freistil gewonnen. Bronze holte Oliver Klemet. Die Mixed-Staffel gewann über 4x200 Meter Silber. Bei der Leichtathletik-EM holte Speerwerfer Julian Weber den Titel vor Nick Thum. Außerdem gewann die deutsche 4x100 Meter Staffel der Männer Silber.
0: Das war das Wichtigste für den Moment. 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
2: Sonne und Wolken gibt es heute Morgen und in der Mitte kann am Vormittag vereinzelt Regen runterkommen, teils auch mit Gewitter. Am Nachmittag lockert es erst auf, später wird es vor allem im Süden wieder ruppiger mit kräftigen Schauern und Gewittern. Die Höchstwerte liegen zwischen 20 und 33 Grad. Morgen gibt es Sonne und Wolken mit immer wieder Schauern, maximal bis 28 Grad.
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1: Katharina Thalbach ist eine der tollsten Schauspielerinnen überhaupt. Und endlich war sie jetzt mal bei mir im Studio. Mich hat natürlich sofort interessiert, wofür gibt sie eigentlich ihr Geld aus?
2: Mich interessiert gutes Essen.
1: Ja.
2: Das finde ich sehr wichtig. Ich liebe schöne Hotels.
1: Magst du es gerne, wenn du unten ankommst und dann kommt der Portier und sagt, ja. Frau Thalbach, darf ich Ihnen? Ja.
2: Ja. Sehr, sehr gerne.
1: Wirklich? Wirklich? Okay.
2: Also darf schöne Hotels.
1: Wann ist denn ein Hotel für dich schön? Also was muss es haben? Was muss es können?
2: Es muss auf jeden Fall gute Matratzen haben. Ja, ich mag ja auch gern dieses, was heißt das, wo man so die Muschi so hübsch waschen kann?
1: Bidet?
2: Ein Bidet, ja. Das mag ich sehr gern. Das finde ich sehr reizvoll.
1: Also, aber da würde ich jetzt mal sagen, das bieten ja schon viele Hotels an. Du gehst jetzt nicht in den Spa-Bereich, oder?
2: Doch, Spa habe ich auch sehr gern.
1: Ja, wirklich?
2: Ja, habe ich sehr gern. Ich muss es gestehen, ich liebe es.
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1: Im Studio Philipp Rösler. In Monschau in NRW verschärft sich die Lage wegen des Waldbrandes in Belgien weiter. Mehrere Ortsteile wurden dazu aufgerufen, sich auf Evakuierungen vorzubereiten. Etwas entspannt hat sich die Lage dagegen im Hürtgenwald. Die rund 1800 Einwohner von Gai konnten wieder zurück in ihre Häuser. SPD-Gesundheitsexperte Pantazis fordert deutlich mehr Geld für den Hitzeschutz in Deutschland. Der Staat müsse jetzt investieren, bevor wir später einen weitaus höheren gesundheitlichen, sozialen und wirtschaftlichen Preis für das Nichthandeln bezahlen, sagt er. Pantazis sieht dabei den Bund in der Pflicht. Tausende Fans haben in Wales Abschied von Rocksängerin Bonnie Tyler genommen. Durch die Straßen ihrer Heimatstadt wurde der Sarg zu ihrem früheren Wohnhaus gefahren. Morgen soll sie im Familien- und Freundeskreis beigesetzt werden. Gold und Weltrekord. Bei der Schwimm-EM hat Johannes Liebmann über 1500 Meter Freistil den Titel geholt. Oliver Klemet wurde Dritter. Silber gab's für die Mixed-Staffel über 4x200 Meter. Bei der Leichtathletik-EM siegte Speerwerfer Julian Weber vor Nick Thum. Die deutsche 4x100 Meter Staffel der Männer gewann Silber.
0: Das war das Wichtigste für den Moment. 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
2: Sonne und Wolken gibt es heute Vormittag und es bleibt in vielen Ecken erstmal meist trocken. Später Richtung Nachmittag wird es ungemütlicher, vor allem im Süden mit kräftigen Schauern und Gewittern teils auch heftig. Dazu liegen die Höchstwerte je nach Gegend zwischen 20 und 33 Grad. Morgen dann weiter mixig, Sonne und Wolken, immer wieder Schauer, maximal bis 26 Grad.
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1: Eva Pattberg war letztens bei mir im Studio und da haben wir über ihre Modelkarriere gesprochen. Die hat sie ja bei der Bravo Boy and Girl Wahl gestartet. Sie kam damals unter die Top 10, aber wie genau ist man dann auf sie aufmerksam geworden? Sie hat nämlich gar nicht gewonnen. Und wie ist es so richtig losgegangen mit der Modelkarriere?
2: Das war damals eine Münchner Modelagentur, ja. Luisa Models.
1: Ja, oh, da kennt man ja.
3: War, ne? Ich auch mal.
1: Ehrlich?
3: Also, ja, aber nur, also nur im Besuch. Bis die Frau dann rauskam und sagte, nein,
2: das wird nichts.
3: Das wird nichts.
2: Oh Gott, sehr witzig. Entschuldigung, ja genau. Und Luisa hat mich damals quasi weggecastet von der Bravo Girl and Boy, weil die haben immer sich die 10 Finalisten angeschaut und dann, ich glaube, eine Woche später, das war ja eh überhaupt, dass man da mitmachen durfte. Ja, das wurde ja moderiert von Heike Mackatsch.
1: Nein!
2: Scoot.
1: Ach ja. So, ja klar.
2: Das war ein Riesending.
1: Ah ja, das war wirklich, okay, ja. Verstehe. Ja,
2: Scooter ist da aufgetreten, Tour Unlimited.
1: Da bist du ja gleich richtig eingestiegen, das war ja international,
2: ja, sag ich mal. Und ich war total froh, dass ich nicht gewonnen habe, weil die Sieger mussten nämlich alle danach zum Fotoshooting.
1: Ja.
2: Und die Verlierer durften alle auf die Aftershow-Party und haben mit den Bands gefeiert.
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1: Im Studio Philipp Rösler. Der heftige Waldbrand in Belgien bedroht immer stärker auch Monschau in Deutschland. Die Stadt in der Eifel hat weitere Ortsteile dazu aufgerufen, sich auf Evakuierungen vorzubereiten. Dagegen hat sich die Lage im Hürtgenwald etwas entspannt. Fast 2000 Einwohner konnten nach Gai zurück. Die Geheimdienstreform soll noch in diesem Jahr umgesetzt werden, das hat Kanzleramtschefin Waken der Bild am Sonntag gesagt. Die Reform ist umstritten. Sie sieht mehr Befugnisse für BND und Verfassungsschutz vor, etwa Gegenangriffe bei Sabotage und Spionage. Bei einem schweren Busunglück in Ungarn sind 12 Menschen ums Leben gekommen, mindestens 10 weitere sind schwer verletzt. Der Reisebus aus Polen kam im Osten Ungarns von der Autobahn ab, fuhr in einen Graben und kippte um. Nach Angaben der Polizei ist der Fahrer vermutlich am Steuer eingenickt. In Liechtenstein können künftig auch Frauen Staatsoberhaupt werden. Das kleine Land zwischen Österreich und der Schweiz hat die Thronfolgeregelungen geändert. Ab sofort gilt, dass das erstgeborene Kind den Thron erbt, egal ob Sohn oder Tochter. Bislang galt ein männliches Erstgeborenenrecht.
0: Das war das Wichtigste für den Moment. 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
2: Sonne und Wolken gibt es heute Vormittag und es bleibt in vielen Ecken erstmal meist trocken. Später Richtung Nachmittag wird es ungemütlicher, vor allem im Süden mit kräftigen Schauern und Gewittern teils auch heftig. Dazu liegen die Höchstwerte je nach Gegend zwischen 20 und 33 Grad. Morgen dann weiter mixig, Sonne und Wolken, immer wieder Schauer, maximal bis 26 Grad.
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3: Herzlich willkommen. Ich habe euch die letzten Wochen richtig vermisst. Oh, Gott sei Dank ist die Sommerpause vorbei. Ich sitze ja am Wochenende dann wirklich auch da. Okay, ich war im Urlaub, aber ich habe mir dann schon gedacht, wo sind denn meine ganzen Zuhörer? Niemand hört mir zu, wenn ich rede zu Hause. Ich habe Waffeln gebacken, ich habe einen Gast eingeladen und da habe ich mir natürlich überlegt, ob sich das Waffeln, Kochen und Backen überhaupt für diesen Mann lohnt. Detlef Soest kommt nämlich zu uns und der ist zwar sehr groß und braucht viel gutes Essen, aber ich glaube, Waffeln ist der nicht mehr. Aber wir werden es gemeinsam rausfinden. Jetzt hören wir erstmal die beste Musik und dann legen wir los mit Detlef Soest und vielen, vielen Fragen. Bis gleich.

0: Ich wünsche euch ein wunderschönes Wochenende. Ich habe mich ins Sportdress geschmissen. Ja, weil ihn kenne ich auch nur im Sportdress irgendwie. Oder zumindest in Hosen, in denen man jederzeit einen Spagat oder einen Kickball-Change machen könnte. Ihr kennt ihn alle. Er ist Deutschlands berühmtester Choreograf.
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0: Jetzt können wir mal richtig Tacheles reden. Heute mit einem ganz tollen Mann, der, glaube ich, schon so lange im Geschäft ist wie ich. Also schon ziemlich lange. Herzlich willkommen, hier ist Detlef Soest!
2: Dazu habe ich eine kleine Anekdote. Das ist so geil, weil da wollte ich mit dir drüber sprechen. Wir sind nämlich genau am gleichen Sonntag vor, ich glaube jetzt 25 Jahren,
0: ja,
2: sind wir on air gegangen. Du mit Girls Camp, mhm, und ich mit Two Club. Genau, du warst am gleichen Tag mit Girls Camp.
0: Und wurde deine Sendung auch nach 3 Ausgaben abgesetzt?
2: Ja.
0: Und fragst du dich auch manchmal, irre, dass ich immer noch da bin? Also nicht ich, sondern du. Also, dass du noch da bist.
2: Also, dass du da bist, ist für mich selbstverständlich. Dass ich da bin, dafür bin ich sehr dankbar, muss ich sagen. Also, weißt du, irgendwas dürfen wir ja richtig gemacht haben, wenn wir ein Vierteljahrhundert jetzt hier schon in dieser verrückten Medienbubble unterwegs sind.
0: Ja, ja. Hast du zwischendurch mal dran gezweifelt? Ich könnte mir vorstellen, der Zweifel ist dein stetiger Begleiter, oder?
2: Nee, ich habe ja irgendwann vor ein paar Jahren mich mal dazu entschieden, dass Angst, Sorgen und Zweifel ich nicht mehr zulasse, weil es ja keinen Sinn macht. Das Ding ist ja, Ängste, Zweifel und Sorgen beziehen sich ja auf die Zukunft.
0: Ja.
2: Aber ich kann ja jetzt dafür sorgen, dass das, wovor ich Ängste haben könnte, nicht eintritt. Also warum soll ich mich psychisch und teilweise physisch fertig machen mit Dingen, die wenn dann überhaupt erst in der Zukunft liegen und meistens überhaupt nicht stattfinden? Und dann, jetzt pass auf, jetzt kommt mein
0: Killer-Ding. Oh, warte, ich schreibe mit, warte, jetzt musst du wirklich Moment, mitschreiben. Ich notiere.
2: Und alle und zu Hause auch. Also ja? Angst.
0: Ja.
2: Angst ist die Annahme für A, negative Gedanken seien Tatsachen.
0: Ja.
2: Aber es sind ja nur Gedanken. Boom, oh, hat der gescheppert.
0: Geil, ich mache ein Ausrufezeichen dahinter. Ja, das stimmt. Ich glaube aber, dass manche Menschen Angst, wie soll ich sagen, bereiter sind oder die mehr dazu neigen, Angst zu haben, als wiederum andere. Ich zum Beispiel hatte überhaupt nie Angst und es ist ein riesen Vorteil. Und weißt du warum? Weil ich einfach mit einem tierischen Urvertrauen aufgewachsen bin und weil ich letztendlich nie Grund zur Annahme hatte, dass nicht immer irgendwo einer ist, der lieb ist zu mir. Und ich glaube, so schlimm das klingt, das ist eine totale Voraussetzung natürlich auch für ein glückliches Leben, weißt du? Und alle, die das nicht haben, und zu denen gehörst du vermutlich durch deine Biografie, wenn ich richtig informiert bin, müssen sich das viel härter erkämpfen. Das ist ganz schön gemein.
2: Und da gebe ich dir 100% recht. Also so der erste Teil meines Lebens, ich sag mal so bis 30, war schon geprägt von Ängsten, Sorgen und Zweifeln. Davon, dass ich dachte so, okay, als ich dann Popstars gemacht habe, wieso haben die mich genommen von all den möglichen Choreografen? Oder Zweifel daran, dass ich meine Miete zahlen kann, dass ich in sozusagen der wirtschaftlichen Freiheit bleibe. Also das hat lange gedauert. Also da hast du recht, das stimmt.
0: Aber gleichzeitig ist es, glaube ich, auch was einen begleitet und was einen irgendwie, und das ist jetzt die Frage, hat es dich gehemmt oder hat es dich vielleicht auch auf eine gewisse Art und Weise demütig und bescheiden gemacht, was dir heute noch zugutekommt?
2: Ich glaube, das Zweite, gehemmt hat mich das nur am Anfang, bis ich so 20 war. Da habe ich wirklich so nach der Drei-Affen-Technik gelebt. Jetzt muss man wissen, ich war 18, 19, als die Mauer fiel. Für mich war das viel zu viel alles, so totaler Overload.
0: Du warst ja Ost-Berliner, ja, also genau. Das heißt, das hätte dich beflügeln, aber auch verängstigen können, was da passiert.
2: Und mich hat's verängstigt, bis ich dann irgendwann sogar 65.000 D-Mark Schulden hatte. Und ich habe nur immer die Drei-Affen-Technik gemacht, so nichts hören, nichts sehen, nichts sagen. Am Briefkasten vorbei, da waren Gerichtsvollzieher-Schreiben drin, die habe ich dann nicht gesehen, dadurch waren sie dann nicht da. Hm.
0: Aber ja. Man kann es eine Weile ignorieren, ich kann das total gut verstehen.
2: Aber dann wird der Berg halt und die Last immer größer und irgendwann darfst du dich wirklich dazu entscheiden, einfach vorwärts zu gehen, und das habe ich dann gemacht, nachdem ich wegen meinen Schulden einen Tag im Gefängnis war.
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0: Wir haben ja gerade erst begonnen mit meinem Promi-Interview, aber ich kann jetzt schon sagen, der Detlef Soest, der ist richtig gut drauf heute, und gleich hören wir weiter rein. Er hat natürlich jede Menge zu erzählen.

0: Wir sind zurück. Mein heutiger Gast saß in den ersten Staffeln Popstars in der Jury und apropos, er saß auch schon mal im Gefängnis. Aber das soll er uns alles mal selber erzählen.
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0: Ich will jetzt nicht zu tief da reingehen, aber was waren das denn für Schulden? Hast du ein bisschen über deine Verhältnisse gelebt oder waren es so ganz normale Sachen wie Miete, Dings? Oder hast du ein bisschen an der einen oder anderen Stelle gedacht, ich kaufe mir jetzt was, was ich mir eigentlich nicht leisten kann, wird schon werden?
2: Ich hatte 14.000 D-Mark Mietschulden, aber damals, das war ja der Umbruch, weißt du? Da bist du nicht sofort rausgeflogen, weil das war noch
0: keiner
2: bei der...
0: Keiner wusste, was passiert.
2: Nee, es war Grauzone. Aber ich habe natürlich, wie du sagst, auch über meinen Verhältnissen gelebt, weil, also wie doof kann man sein? Aber es war halt damals so. Ich habe mir zur Miete einen Audi Cabrio geholt für 1.500 Euro im Monat. Kein Sprit drin, nichts steht vor der Tür. Kein Licht, kein warm Wasser, kein Strom in der eigenen Wohnung, weil ich es nicht bezahlen konnte.
0: Audi Cabrio.
2: Aber ein Cabrio, ohne dass der Tank voll ist, weißt du? Und dann habe ich eine Bertelsmann Lexikothek habe ich mir damals verkaufen lassen an der Tür. 3.400 D-Mark.
0: Weil du dachtest, das würde sich gut im Bücherregal machen, oder?
2: Nee, ich hatte damals noch nicht den Mut, Nein zu sagen.
0: Oh nein, oh Gott, das ist so wahnsinnig süß.
2: Dann war ich in Neukölln mit Jackie, mit meiner Freundin, in so einem Elektroladen. Und da stand ein weißer Fernseher.
0: Ja.
2: Und den fanden wir beide total cool. Und der hat nur 99 D-Mark gekostet. Ich hatte ja keine Peilung, Barbara. Ich wusste ja nicht in Ratenzahlen und so, was weiß ich, ja. So, und dann sind wir da vorne hin, haben gesagt, wir wollen den haben. Und dann hat der gesagt, na, der kostet 2.500, aber
0: 99
2: im Monat. So, auch wieder eine Situation, musst du eigentlich sagen, nee, können wir uns ja nicht leisten. Mhm. Wir kleinen beiden Ossis mit 18, 19 Jahren haben dann uns angeguckt, dann war uns jetzt sehr unangenehm. Und haben gesagt, okay, gut, nehmen wir. Hatten wir also den Fernseher zu Hause. Aber mit dem Ratenzahlen habe ich so verstanden, kannst du mal raten, wann ich zahle. Ja, das war echt.
0: Nämlich ja nicht,
2: ja. Und so hat sich das halt aufgestaut einfach, weißt du?
0: Da kam ja alles zusammen, sag ich mal. Du hattest ja jetzt wahrscheinlich auch kein Elternhaus, wo jemand zu dir gesagt hat, pass auf, Junge, wir machen das so und so und wir helfen dir. Du warst in dem Wechsel Ost-West, das kann ich mir überhaupt vorstellen. Das war ja auch ein rechtsfreier Raum ein Stück weit, wo man überhaupt nicht gewusst hat, was passiert, oder? Die Mauer fällt. Plötzlich ist alles, alle Karten werden neu gemischt.
2: Das war so krass. Wie du sagst, das war so ein rechtsfreier Raum. Du wusstest, ich meine, ich bin ja sogar mit einem Kumpel, jetzt mal ganz ehrlich, ist ja eh verjährt, sind wir dann mit unseren Autos nach Polen auf den Polenmarkt gefahren, haben da Zigarettenstangen ohne Ende geholt.
0: Und die dann
2: haben
0: verkauft.
2: Die in die
0: das war aber gut.
2: Haben
0: in die Hohlräume.
2: In die Hohlräume, wirklich von dem Auto, von den Autos da reingesteckt und die dann in Berlin-Marzahn an die dann verkauft und haben damit Geld verdient. Das ging zweimal gut und beim dritten Mal haben sie uns dann erwischt.
0: Haben sie die Hohlräume doch gecheckt oder wie?
2: Nee, das war typisch wieder. Wir haben nie...
0: Du hattest das Dach auf und die sind rausgeflogen aus dem Cabrio.
2: Das wäre geil. Nee, wir haben nie in die Ersatzräder, in die Räume dort Zigaretten reingemacht. Und jetzt hat es zweimal gut geklappt und dann wirst du halt so ein bisschen schlampig.
0: Ein bisschen übermütig.
2: Und denkst so, komm, wird schon funktionieren. Packst du da rein, genau den Tag am Zoll Frankfurt oder zack, auf alle Zigaretten gesehen. Ja, ich habe schon ein bisschen Scheiße gemacht, auch als Jugendlicher.
0: Ist das was man dann auch seinen Kindern erzählt? Lachend? Oder bist du dann auch mahnend und sagst, denkt an euren Papa, ich habe so viel Scheiß gemacht, dass euch nicht das Gleiche passiert?
2: Ich glaube ja, du bist ja auch Mutter, ich glaube ja, dass die am besten lernen, wenn sie Fehler selbst machen. Das heißt nicht, dass sie zwingend irgendwo Zigaretten in Polen kaufen sollen und die dann hier verhehlen sollen. Aber ich sag immer, ey, die machen ja nicht das, was wir ihnen sagen. Die machen ja das, was wir ihnen vorleben. Ja. Und als dann meine Kinder da waren, war ich ja dann schon ganz gut gefestigt, weil das erste kam mit 36 Jahren. Und seitdem, glaube ich, kriege ich das ganz gut hin, dass die ein vernünftiges Vorbild haben.
0: Ja.
2: Ja, glaube ich schon.
0: Ich glaube, man kann doch so viel dann gut machen, wenn man auch viel erlebt hat, was nicht gut war.
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0: Detlef Soest und ich, wir melden uns in wenigen Minuten zurück. Das kann ich euch jetzt schon mal versprechen. Und da werden wir natürlich nicht nur Waffeln essen. Dafür haben wir eigentlich gar nicht wirklich Zeit, sondern vor allem sehr viel lachen und quatschen. Bis gleich.

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1: Hallöchen, ihr Lieben. Also ich hoffe, ihr habt es euch gemütlich gemacht zu Hause oder wo auch immer ihr seid. Ich lümmle heute nicht hier so auf meinem Studiostuhl wie sonst immer, sondern bei meinem heutigen Gast, da nimmt man automatisch Haltung ein, kann ich euch sagen. Detlef Soest ist nämlich bei mir. Ich sitze gerade, ich sitze aufrecht, ich habe die Bauchmuskulatur angespannt und ich warte auf sein berühmtes Pam, Pam, Pam. Vielleicht kommt es noch nach der besten

0: Ich wünsche euch ein schönes Wochenende. Mein heutiger Gast, der kann vieles. Er ist nämlich Choreograf, er ist Speaker und ich denke, wenn ich ihn sehe, immer an das legendäre Pam, Pam, Pam.
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2: Also mir ist wichtig, dass meine Kids wirklich Fehler machen und Fehler spüren, weil sonst funktioniert es meiner Ansicht nach nicht mit Leben. Du lernst ja nur aus Fehlern. Also wir lernen ja nur meiner Ansicht nach aus Fehlern, Rückschlägen und Niederlagen. Dann merkst du, okay, irgendwas ist nicht gut gelaufen und dann kannst du daraus lernen und machst es beim nächsten Mal besser. So, wenn alles funktioniert, denkst du, das Leben ist eine Wattedecke und chillst nur.
0: Mhm.
2: Und dann kommt das Leben auf dich zu. Oh, jetzt werde ich philosophisch.
0: Naja.
2: Dann kommt das Leben auf dich zu und dann denkst du irgendwann so, okay, so habe ich mir das aber nicht vorgestellt.
0: Mhm. Nee, vorstellen funktioniert eh immer nicht so gut. Man muss es wirklich machen. Du machst ja Coaching. Mhm. Sind das alles auch Inhalte deines Coachings? Weil du ja wirklich auch immer von dir sprichst. Weißt du, ich glaube, es ist ja auch eine andere Glaubwürdigkeit, wenn jemand wie du, der einfach sagt, ich habe viel erlebt und habe mich auch hochgekämpft, aus Sachen auch rausgekämpft, sich hinstellt und was erzählt. Oder wenn das irgendwie einer macht, der im Lehnstuhl zurückgelehnt sitzt und irgendwie in einer 3.500 Euro Mietpsychopraxis das Ganze macht. Sind das die Inhalte, die du weitergibst?
2: Voll. Also ich bin in meinen Vorträgen, die ich halte, wenig akademisch, weil ich das einfach auch nicht in mir habe, logischerweise, aber sehr energetisch und sehr direkt und ehrlich. Ja, also ich sag nicht so, hey, seid vorsichtig und probiert doch mal, sondern ich gehe halt wirklich hin und sage, wenn du deinen Scheiß nicht machst, musst du dich nicht wundern, wenn du nichts erreichst. Und du weißt nie, ob nicht um die nächste Ecke der Erfolg gewesen wäre, wenn du deine Schritte weitergegangen wärst.
0: Mhm.
2: Also ich liebe es da sehr emotional zu sein, auch mit den Leuten und energetisch.
0: Warum kommen Leute zu dir, um sich von dir coachen zu lassen? Und was wollen die genau von dir lernen?
2: Zum einen glaube ich, dass sie mir vertrauen. Und zum anderen wissen sie, dass ich nicht werte. Also ich bin nicht verurteilend oder wertend, sondern ich sage, okay, gut, dann haben wir jetzt die Situation und dann gehen wir da mal ran. Und es ist egal, ob es um Mindset-Coaching geht, ja, dass ich die Leute also einfach zu ihrem Ziel hin coache, machen müssen sie es ja selbst, oder ob es um Fitness geht, dass sie sagen, Mensch, ich möchte gerne abnehmen und jetzt endlich mal den Schritt nach vorne machen, oder ob es ums Tanzen geht. Ja, das sind ja so meine drei Säulen, die ich mache. Aber im Endeffekt bringe ich die Menschen in Bewegung. Motivation durch Bewegung und Bewegung durch Motivation, ja. Machst einen kleinen Schritt, merkst, okay, wenn ich was mache, das habe ich ja, als ich aus dem Gefängnis gekommen bin, gemerkt, ja. Wenn du was machst, dann bewegt sich irgendwann was. Mann, ich habe bestimmt 20 Einkaufszentren, große Einkaufszentren in Deutschland abgeklappert, um irgendwie irgendwo eine getanzte Modenschau mit meinem Team machen zu können.
0: Oh,
2: und
0: getanzte Modenschau, toll.
2: Und hab 19 Absagen bekommen und der 20.

0: Was machen Sie gerade? Ja. Legt der Nathansen ein Video ein
1: wir
0: von diesem Ding?
1: Wir haben jetzt eine Mondschau gemacht. Und wir haben mal was für euch.
0: Genau, ja. Und plötzlich rufen die ganzen anderen an. Ja. Wir hatten jedes Wochenende dann zu tun, weil plötzlich die ganzen anderen Einkaufscenter auch die Mondschau haben wollten. Und da ist mir dann so klar geworden, alles klar, du musst also einfach viel machen, also viel oben in den Trichter rein, dann kommt auch mehr unten raus. Und du darfst kapieren, dass ein Nein nicht immer Nein ist, sondern, jetzt wieder so ein Ding, noch eine Information nötig. Manchmal brauchen die Leute einfach noch eine Information, um Ja zu sagen.
2: Das stimmt.
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2: Detlef Soest dachte, er kommt hier zum Waffelnessen vorbei und es wird eine gemütliche Sache. Aber er hat natürlich nicht mit meiner Redaktion gerechnet, die sich ein fantastisches Spiel für uns beide ausgedacht haben. Und genau das werden wir spielen. Bis gleich.

0: Schönes Wochenende wünsche ich euch. Ich freue mich, dass wir jetzt reinhören in den nächsten Teil des Promi-Interviews. Ich habe mir einen Mann eingeladen, der eigene Fitnessprogramme veröffentlicht und er macht Coaching. Ob es ihm wohl gut gefällt, wenn ich hier permanent vor mich hin mampfe?
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0: Wir haben ein lustiges Spiel für dich. Oh Gott. Ich weiß nicht, ob es lustig ist, ehrlich gesagt. Because it's not from me. Die Redaktion hat sich's einfallen lassen. Lieber Detlef, liebe Barbara, seht ihr es auch? Wir haben es sofort gesehen. Bonnie and Clyde. Deshalb spielt ihr heute Geld hoch, Hände her. Geld hoch, Hände her. Sehr lustig. Ihr plant jetzt gemeinsam euren großen Coup. Wir versprechen, ihr geht straffrei raus. Wir haben eine kleine Liste vorbereitet, die ihr bitte gemeinsam zusammen durchgeht. Wir sind gespannt. Die Redaktion, die von nichts gehört hat. Also, welche Straftat begehen wir überhaupt? Also ich würde gerne mal was Großes klauen.
2: Das finde ich nämlich eine richtig gute Idee. Weißt du warum? Wenn wir in Juweliere zum Beispiel am Kudamm rein wollen,
0: ja,
2: dann sagt die Security davor nicht nein, weil die uns im Zweifelsfall kennen so, und so
0: die
2: denken.
0: Die halten vielleicht die Tür auf.
2: Und dann gehen wir da nämlich erstmal rein.
0: Also einer von uns lenkt ab und einer schlägt die Glasvitrine ein. Wobei, ich finde, wir sind so gentlemanmäßig. Nee, ich will auch nichts mit Gewalt machen,
2: Bock
0: weißt du?
2: Brutalität. Aber wie ist denn die Idee, dass sozusagen wir gehen da rein, Barbara? Pass auf. So, dann nehmen wir uns so den Besitzer und sagen so, unter uns, also wäre toll, wenn das nicht öffentlich wird, dass du mich als dein Geliebten sozusagen da drin hast.
0: Und dann sagst du, die Schöneberger, wie sie sich vorstellen können, die kann man auf Dauer nur befriedigen. Das funktioniert nicht nur übers Körperliche, die will jetzt auch. Die ist sehr anspruchsvoll, sowohl körperlich als auch materiell. So, dann hast du den schon mal auf deiner Seite, weil der dich bemitleidet.
2: Und ich sage, ich brauche
0: das Größte,
2: die drei teuersten Stücke so, hier im Laden. Und du tust ein bisschen affektiert und zickig so.
0: Ja.
2: Ja, wie lange dauert es denn noch und
0: genau,
2: so, weißt du?
0: Genau.
2: Ja?
0: Ich halte die so beschäftigt die ganze Zeit und gleichzeitig bin ich so unendlich charmant, dass, wenn dann die drei teuersten Stücke rausgerückt werden, uns vielleicht sogar der Typ an dem Eingang noch die Tür aufhält. Weißt
2: genau,
0: du?
2: Pass auf, weil, das wäre doch geil. Du gehst dann sauer zur Tür, weil dir die Stücke nicht gefallen.
0: Halte die halb auf.
2: Und willst raus, ja, weil du total genervt bist. Und dann gucke ich den Juwelier an und schreie ganz laut. Das ist das einzige Mal, wo wir schreien.
0: Aha.
2: Feueralarm!
0: So, genau.
2: Und dann guckt er nämlich und dann nehme ich die Dinger, du hältst die Tür auf, ich renn raus, du rennst hinterher, wir sind weg.
0: Ja,
2: wir brauchen einen Fluchtwagen.
0: So, jetzt kommt's nämlich. Ich kann nicht so schnell rennen. Ich wollte es dir jetzt sagen, bevor es soweit ist.
2: Scheiße.
0: Warte mal, was ist das Fluchtfahrzeug? Also wenn wir am Kudamm sind, können wir natürlich in so einen Sightseeing-Doppeldeckerbus einsteigen.
2: Ist aber nicht schnell genug.
0: Also wenn wir am Kudamm sind, holen wir uns so einen folierten olivgrünen AMG.
2: Schnelles Ding. Aber da muss ein Fahrer drin, der muss warten. Weil wenn du nicht so schnell bist, musst du halt ganz schnell, direkt da stehen.
0: Einsteigen kann ich schnell.
2: Ja, super. Ja. Reinspringen, Cabrio, weil dann können wir von oben reinspringen.
0: Na, mir wäre es ganz lieb, wenn mir einer die Tür öffnen würde. Ja gut, ich meine, ich mache nicht jede Woche einen Juweliersraub. Tut mir leid. Okay. Wer könnte das Fahrzeug fahren? Wir brauchen jemanden, der irgendwie kooperativ ist, aber trotzdem, weißt du, so wie Capital Bra. Der hat genug kriminelle Energie, würde ich sagen.
2: Stimmt.
0: Er hat so ein bisschen, er kann mit schnellen Autos umgehen, aber er braucht ein bisschen Geld. Weißt du, was ich meine? Okay. Kannst du ihn besorgen?
2: Ich hab die Nummer nicht von ihm.
0: Ich hatte mal eine DM von ihm bekommen.
2: Und?
0: Kein Witz. Ich habe hier in der Sendung gesagt, dass ich immer versuche, meinen Kindern die Ohren zuzuhalten, wenn sie Capital Bra hören. Und dass ich mich so dafür einsetze, dass sie mehr Peter und der Wolf und Mozart Klavierkonzerte hören. Und dann hat Capital Bra mir geschrieben.
2: Nein.
0: Ja, ich bin ein guter Mann, hat er geschrieben. Bitte Kinder nicht die Augen Ohren zuhalten. Ich lade sie zu meinem Konzert ein und ich vertrete Werte und so. Und war eigentlich wirklich wahnsinnig süß. Und es war das einzige Mal, dass ich wirklich Respekt bei meinen Kindern hatte.
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0: In wenigen Augenblicken sind wir zurück mit Detlef Soest und dann erfahren wir natürlich noch viel mehr spannende Sachen über ihn. Und ihr könnt da schon mal ein bisschen mitschreiben, weil der ist ja eigentlich Coach und das, was er sonst anderen Leuten erzählt, ja, da kostet richtig Geld. Bei uns gibt's das heute alles umsonst.

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1: Im Studio Philipp Rösler. Die Lage in Monschau in NRW wegen eines Waldbrands in Belgien scheint sich erstmal nicht weiter zu verschärfen, denn der Wind hat gedreht und ist abgeflaut. Es brennt nur wenige Kilometer von der Grenze entfernt. Für die Bewohner von Ortsteilen gibt's weiterhin den Aufruf, sich auf Evakuierungen vorzubereiten. SPD-Gesundheitsexperte Pantazis fordert deutlich mehr Geld für den Hitzeschutz in Deutschland. Der Staat müsse jetzt investieren, bevor wir später einen weitaus höheren gesundheitlichen, sozialen und wirtschaftlichen Preis für das Nichthandeln bezahlen, sagt er. Pantazis sieht dabei den Bund in der Pflicht. Ein erneuter Ansturm auf die spanische Exklave Ceuta ist ausgeblieben. Der war befürchtet worden, weil in sozialen Netzwerken seit Tagen Gerüchte kursieren, dass die Grenze geöffnet wird. Marokkanische Sicherheitskräfte nahmen mehr als 300 Migranten fest, die versucht haben, Ceuta zu erreichen. Tausende Fans haben in Wales Abschied von Rocksängerin Bonnie Tyler genommen. Durch die Straßen ihrer Heimatstadt wurde der Sarg zu ihrem früheren Wohnhaus gefahren. Morgen soll sie im Familien- und Freundeskreis beigesetzt werden.
0: Das war das Wichtigste für den Moment. 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
2: Mal mehr, mal weniger Wolken gibt es gerade. Im Osten und Südosten regnet es noch. Vereinzelt sind auch Gewitter dabei. Später geht das Ganze im Südosten in kräftige Schauer und Gewitter über, teils auch heftig, während es sonst oft trocken bleibt. Dazu werden es je nach Ecke 20 bis 33 Grad. Morgen dann mehr Wolken, immer wieder Schauer und Gewitter, maximal 26 Grad.
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3: Was für ein schönes Wochenende. Ach, ich wünschte, ich könnte rausgucken, aber mein Studio hat ja leider kein Fenster. Der Sommer ist in vollem Gange und ich habe heute Großes mit euch vor. Und ich glaube, das Wort groß ist heute wirklich Programm, denn Detlef Soest ist bei uns. Und der ist angeblich nur 1,90 Meter groß, aber der sieht aus wie 2,10 Meter. Dann habe ich natürlich Waffeln gebacken, gleich mal dreimal so viel wie sonst und reden natürlich ganz viel. Und jetzt geht's hier weiter mit unserem Gespräch. Der hat mir natürlich tolle Sachen erzählt, weil dieser Mann mit seinen 56 Jahren hat natürlich auch schon eine ganze Menge erlebt im deutschen Showbiz. Also Bühne frei für Detlef Soest nach der besten Musik fürs Wochenende.

0: wir sind zurück. Hier im großen Promi-Talk mit einem Mann, der schon mit 16 Jahren deutscher Meister im Streetdance war.
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0: Also ich merke ja auch total, du, ich habe letztens dann, wenn ich dann mal so auch zu Hause bei den Freunden meiner Kinder, dann sage ich, du, ich treffe den Stefan Raab morgen. Wer ist nochmal Stefan Raab, sagt dann die eine. Weißt du, dann denke ich mir, geil, die kennen nicht den Jauch, die kennen nicht den Gottschalk. Und das, finde ich, rückt ja auch die eigene Prominenz irgendwie so zurecht, weil wenn du nicht mehr sagen kannst, wen du alles Cooles kennst, dann bist du auch selber gar nicht mehr cool, weißt du? Ja. Thomas Gottschalk war ja auch deshalb immer so cool, weil man wusste, der kennt irgendwie Sylvester Stallone und Status Quo und ich weiß nicht was. Aber ich meine, wenn du dann auch Status Quo nicht mehr kennst, dann findest du natürlich auch irgendwann Thomas Gottschalk nicht mehr cool. Und so ist es natürlich bei meinen Kindern mit mir total.
2: Ja, ich hab das manchmal, wenn so Mütter ein Foto wollen und dann sagen, meine Tochter, die steht dann dabei, die ist dann vielleicht 8 oder 10, ja, ist großer Fan. Und dann sagt die Tochter plötzlich, Mama, wer ist das?
0: Genau. So geht's mir auch. Sag ich, gell, ihr kennt mich wahrscheinlich gar nicht, aber der Papa möchte, dass wir ein Foto zusammen machen. Ja. Gab's mal eine Zeit, als du dann bekannt wurdest mit Popstars, wann war das, 99?
2: 2000.
0: 2000. Gab's eine Zeit, wo du mal ausgeflippt bist? Also im Sinne von innerlich, wo du dachtest, ich bin es, ich bin's, Freunde, ich bin so geil.
2: Ich weiß auch nicht, also wenn ich so heute auch viele sehe und so, ich verstehe das ja immer, mir ist es auch passiert. Ich nenne es heute die Arroganz der Unsicherheit. Eigentlich war ich unsicher, aber habe versucht, das zu überspielen, indem ich besonders sicher wirken wollte. Und dann hatte ich irgendwann eine Popstar-Staffel, ich glaube, das war so 2008, da waren wir in Las Vegas.
0: Oh, das ist natürlich aber auch der richtige Ort, um ein bisschen durchzudrehen.
2: Und da war ich gerade jung mit, 2009, war ich gerade jung mit Kate zusammen. Und sie war schwanger, aber niemand sollte es wissen. Und so sind wir dann beide als Coaches und ich als Juror dahin. Und das war so eine gemeinsame Energie von uns. Ja, sie jeden Morgen gekotzt in den Mülleimer nach dem Frühstück. Und dann schwanger und niemand sollte es mitkriegen. Und ich dann so, okay, jetzt bin ich aber hier mal an erster Stelle bei Popstars. Weil ich war immer manchmal so ein bisschen genervt davon, aus heutiger Sicht völlig verständlich, dass sie das gemacht haben. Aber dass jedes Jahr irgendjemand Neues nochmal wieder kam. Und ich dann manchmal so ein bisschen das Gefühl hatte, okay, ich rücke wieder in die zweite Reihe. Weißt du, dann plötzlich bringen sie plötzlich Sido da rein, dann bringen sie plötzlich Thomas Stein da rein. Und so mit Sido habe ich mich ja super verstanden. Ja. Und da in dieser Staffel habe ich dann gedacht, jetzt bin ich hier mal an erster Stelle. Und habe mich dann aber wirklich, muss ich sagen, auch teilweise arschlochmäßig verhalten. Glücklicherweise hatte ich die Möglichkeit, mich bei den Leuten aus der Staffel auch zu einem großen Teil zu entschuldigen, weil ich sie nochmal wieder getroffen habe. Aber da in der Staffel war ich arschlochmäßig.
0: Und wer hat dich wieder zurückgeholt? Gab es irgendjemand, der gesagt hat, hallo Detlef, wir sind hier drüben, du veränderst dich gerade?
2: Zwei Leute, du kennst beide. Einmal Petra Maus.
0: Unsere Managerin, unter anderem.
2: Die hat dann wirklich so...
0: Hat die wirklich dich zur Seite genommen und gesagt, jetzt reiß dich mal zusammen? Hat
2: mit mir telefoniert, mich angehört und gesagt, du, das ist jetzt nicht so cool gerade und es kippt ein bisschen und so weiter. Also sie und, kennst du auch, Daniel Rosemann.
0: Der ist auch mein Chef momentan ein bisschen. Ehemaliger ProSieben-Chef, arbeitet jetzt mit Stefan Raab zusammen. Und der auch. Der war damals schon da mit dabei.
2: Ja, und der ist dann wirklich so zu mir und hat dann wirklich auch direkt mit mir gesprochen. Und die sagt, du, wenn du so bist, die nächste Staffel, das wird nix.
0: Hast du aber Schiss gekriegt, oder? Ja.
2: Und dann durfte ich relativ schnell von meinem hohen Ross runter. Weil natürlich Popstars schon mein Format war irgendwie, ja. Und dann war die Angeberzeit oder dieses, ich weiß ja nicht, wie ich das nennen soll, aber dann war irgendwie so dieser Ausbruch vorbei.
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0: So, wenn ich den Detlef Soest schon mal hier habe, dann möchte ich natürlich auch alles über ihn wissen. Und was soll ich euch sagen? Ich habe das Gefühl, er ist in Quatschlaune. Und das werde ich mir zunutze machen. Gleich.

0: Hallöchen, ihr Lieben. Mein heutiger Gast hat seine Karriere als Tänzer begonnen. Er war mit Snap auf Tour als Tänzer, mit Culture Beat und vielen anderen tollen Bands, die es damals gab. Mittlerweile ist er nicht mal im Background, sondern er ist selbst der Star.
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0: Gehst du auch morgens, ich weiß ja, du hast eine große Wohnung und du hast die richtig schön gemacht und so, gehst du auch manchmal da morgens vielleicht so eine weiße Marmorwendeltreppe am Jacuzzi vorbei, auf dem Weg in die verspiegelte Küche und sagst dir, wow, cool, habe ich alles irgendwie selber verdient.
2: Das mache ich relativ selten, aber ich gehe morgens wirklich in die Dankbarkeit. Das ist kein Quatsch. Also wenn ich morgens aufstehe, bedanke ich mich für meine gesunden Kinder, bedanke ich mich dafür, dass die eine gute Mutter haben, ja, zwei gute Mütter sogar.
0: Ja, besser als eine. Ja,
2: dass ich mir über das Bezahlen meiner Miete keine Sorgen machen muss, dass ich die Möglichkeiten habe, mit meinen Mitarbeitern und Kollegen zusammen tolle Dinge umzusetzen. Also das ist schon, dass ich gesund bin. Ja, ab einem bestimmten Alter ist das ja auch besonders interessant und wichtig. Also das mache ich schon. Marmortreppe lasse ich aus, weil die habe ich nicht.
0: Ja, ist auch viel zu gefährlich. Mhm. Du hast, weil du gerade das Gesundheitliche ansprichst, will da gar nicht so viel drüber reden, weil ich finde, über Krankheiten will man ja eigentlich eh mal nicht so viel sprechen. Aber du hast 4 Schlaganfälle. Mhm. Die vor allem auf Sehzentrum ging, auch auf irgendwas anderes, Motorisches oder Sprechen oder so?
2: Ach, glücklicherweise nicht, alter Schwede. Also da war ich in Rom und ich hatte einen richtigen normalen und 3 kleine drumrum in kurzem Abstand. Und ich wusste das nicht mal, weil ich einfach auf dem Auge nichts mehr gesehen habe dann und Kopfschmerzen hatte, sehr doll, ein paar Tage hintereinander. Aber das mit dem Auge wurde dann wieder nach 1-2 Stunden wurde wieder besser.
0: Das kann man ja auch nicht wissen, ehrlich gesagt.
2: Und dann dachte ich so, na vielleicht kriege ich grauen Star oder irgend sowas, ja, weil ich ja sehr kurzsichtig bin. Und dann haben die festgestellt im MRT, okay, der hatte Schlaganfälle. Und dann bin ich in die Stroke Unit, ins jüdische Klinikum, habe mich da eine Woche durchchecken lassen. Und die haben dann festgestellt, und mein Vater, den ich ja nur einmal im Leben gesehen habe, aber ich wusste, der hat auch schon, bevor er 60 geworden ist, 2 Schlaganfälle gehabt. Und die haben dann gesagt, es ist genetisch bedingt. Ich habe irgend so ein Lipo, wat weiß ich wat. So,
0: also
2: so
0: irgendwas in deinem Körper, irgendeine...
2: Dass das hier sozusagen...
0: Dass das sich ablagert. Also genau, okay, ganz normale Ablagerung, ablagert, ja, genau. Plack in den
2: genau.
0: Arterien.
2: Und dann geht es in den Kopf rein.
0: Und dann eben auf den Sehnerv in deinem Fall. Oder? Ja. Ist ja Wahnsinn. Aber jetzt ist alles wieder gut.
2: Alles gut. Und toi, toi, toi, weil ich war ja in der Klinik und am nächsten Tag wurde einer eingeliefert, der hatte auch gerade einen Schlaganfall. Und der hat genau das erlebt, was du gesagt hast. Die gesamte linke Seite konnte er nicht mehr bewegen. Also das Gesicht hat hier so runtergehangen, der konnte kaum noch sprechen. Entschuldigung, 2-mal ein Bäuerchen gemacht, das
0: ist
2: schlimm.
0: Mach doch nichts, mach dich so menschlich.
2: Kann ich auch mal laut machen?
0: Kannst du jetzt nicht mehr.
2: Nee, jetzt ist vorbei.
0: Nee, wenn es raus ist, ist raus. Und dann müsstest du jetzt wirklich... also.
2: Und das wird dann peinlich, finde ich.
0: Ich finde auch so ein bisschen 16-jähriger Humor. Wobei ich sagen muss, wenn jemand... Ich kann immer noch drüber lachen, wenn Leute das ABC furzen oder rülpsen. Ich kenne beides.
2: Echt?
0: Ja. Ich kenne auch Leute, die sich immer noch ihren Pups anzünden und sich dabei auf den Rücken legen und sich ein Feuerzeug zwischen die Beine halten und sich dann so eine Stichflamme daraus anfeuern.
2: Boah, kommt da wirklich eine Stichflamme dann raus?
0: Ja, also ich kenne solche Leute und ich muss sagen, ich kann auch manchmal immer noch darüber lachen, weil ich das so wahnsinnig lustig finde. Das macht man ja nur noch ganz, ganz selten, dass man sich in so einer Gesellschaft von Leuten auf den Boden legt und seinen eigenen Furz anzündet.
2: Ich habe das noch nie gesehen.
0: Ich kann dir, ich
2: kannst mir ein paar Leute empfehlen,
0: ich kann dir den
2: vermitteln.
0: Ich weiß nicht, ob er es jetzt für Geld macht, aber vielleicht kommt er einfach mal so.
2: Vielleicht kommt er mal vorbei. Nee, also wie gesagt, das war dann der Schlaganfall und das hat aber mich auch wieder eins gelehrt, weißt du? Mich hat es gelehrt, dass eins feststeht, dass wir alle irgendwann gehen und wir wissen vorher nicht, dass der oder der Tag das ist.
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0: Ganz schön lustig und schlagfertig, unser Freund Detlef Soest. Gleich hören wir weiter rein in unser Gespräch und ihr seid hoffentlich mit dabei. Es lohnt sich, dran zu bleiben.

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1: Hoch die Hände, Wochenende, liebe Freunde. Schön, dass ihr da seid, da draußen, wo auch immer ihr gerade sitzt oder liegt oder steht. Wir geben uns heute äußerste Mühe, euch gut zu unterhalten. Detlef Soest ist bei mir. Der hat schon viel erlebt, kann ich euch sagen, in seinem Leben. Und es gibt ganz, ganz viele spannende Geschichten von ihm. Und mehr davon gibt's natürlich gleich hier bei uns. Vorher aber die beste Musik fürs Wochenende und dann Star Talk mit Detlef Soest.
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0: sind wieder zurück und jetzt hören wir weiter rein ins große Promi-Interview. Mein heutiger Gast ist Choreograf, aber auch als Speaker auf den großen Bühnen Deutschlands unterwegs.
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0: Was tut dir morgens weh, wenn du aufstehst?
2: Meine Schulter, weil ich habe einen Teilabriss.
0: Aber die sind auch sehr groß. Also ich finde, das ist auch so, dass so eine Schulter, die so breit ist, darf auch an einer Stelle mal ein bisschen wehtun, oder?
2: Tut weh, tut wirklich weh. Und mittlerweile mein Knie. Ich habe ja zwei künstliche Hüften, ist alles okay. Mhm. Aber mein Knie tut schon weh morgens, ja.
0: Aber könntest du auch nochmal künstlich machen.
2: Aber ist nicht so einfach wie Hüfte.
0: Die Hüfte, habe ich gehört, ist ja fast nur eine halbe Stunde OP und geht bis sofort durch.
2: Easy,
0: ne?
2: Und musst sofort laufen mit dem Rollator irgendwie. Also das ist wirklich, das ist easy. Du lachst so.
0: Ja, ich finde es total toll. Ich habe gerade eben mich mit jemandem unterhalten, der hat auch eine neue Hüfte gekriegt und hat gesagt, nach einer halben Stunde war er fit und ist voll ins Training eingestiegen. Ja. Und du tanzt so, wie du jetzt tanzt, mit zwei künstlichen Hüftgelenken.
2: Ja, ich kann jetzt wieder besser mich sogar bewegen, als die Hüften kaputt waren.
0: Ja, ja, klar.
2: Also das ist wirklich, das ist echt krass. Und ich meine, ich bin jetzt 56, ja. Also dass da ein bisschen Knie ist und dass da ein bisschen Schulter ist, ist jetzt vielleicht auch nicht so verwunderlich.
0: Weißt du, was hilft gegen Schulterschmerzen? Waffeln essen. Was steht auf deinem Schildchen drauf?
2: No excuses, nur Waffeln.
0: Du musst aber nicht, gell? Es ist auch ein Vehikel, um mir zu erzählen, zum Beispiel, dass du ja sowas überhaupt nicht mehr isst.
2: Nee, das esse ich wirklich sehr, sehr selten. Mhm. Aber nicht, weil ich mich total.
0: Schon ganz geil, gell?
2: Ja, ist ein bisschen geil.
0: So Vanillesoße. Ja, die sind ein bisschen kalt.
2: Aber
0: ich habe schon lange gewartet.
2: Ich esse schon gerne gute Sachen. Ich esse immer mal so ein, zwei Mal im Monat Burger. Das ist schon ein bisschen geil. Finde ich schon
0: hast
2: gut.
0: Du dann so, also guckst du richtig so ein bisschen auf den Kalender und sagst, okay, einmal diesen Monat darf ich noch?
2: Ja, ich versuche das so ein bisschen im Gleichgewicht zu halten. Und meistens mache ich das, wenn meine Kinder da sind. Die sind schon so groß. Jetzt guck mal, die sind 16, 18 und 20.
0: Die sieht man gar nicht mehr jeden Tag, ne?
2: Nee, also da kannst du froh sein. Carlos hat gesagt, mein Sohn, der hat gesagt, naja, ich komme morgen dann vorbei, Papa, ich schlafe dann morgen bei dir. Da sag ich so, ich freue mich, mein Sohn, hab dich lieb. Sagt er, hab dich auch lieb. Dann legen wir auf und dann denke ich so, na mal sehen, was heute wieder ist, warum er dann doch nicht kommt.
0: Ja, aber bei uns war auch ganz schön viel, warum wir nicht gekommen sind, weißt du?
2: Das ist jetzt nicht leiden, ist eine Feststellung.
0: Ich bin von meinen Eltern ausgezogen und ich bin mit meinen Eltern so eng bis heute. Und die sind wirklich, also näher an mir dran kann man nicht sein. Und ich bin ausgezogen und ich habe mich einfach mal 6 Monate lang nicht gemeldet, glaube ich. Ich bin irgendwie zum Studieren gegangen und so. Mein Vater hat noch wirklich so mit Tränen in die Augen meine Möbel hochgetragen irgendwie. Man hatte ja nichts, eine Kommode, 3 Bettteile und keine Ahnung, irgendwie so. Aber das zusammen aufgebaut. Meine Mutter war gar nicht mitgekommen und so. Und dann bin ich da eingezogen. Da habe ich erst mal 6 Monate dann nicht angerufen, glaube ich. Bis dann mal irgendwann meine Mutter angerufen hat, erreichte man sich ja auch gar nicht. Sag mal, kannst du dich mal melden? So, weißt du? Ich fand das total normal und so soll es auch sein.
2: Ja, und es ist ja auch ein normaler Abnabelungsprozess, ja. Und die sollen ja auch selbstständig sein. Aber da in bestimmten Minimalmomenten falle ich da schon gerne eine Spur weit ins Selbstmitleid und sage, Mensch, guck mal, jetzt sind sie groß und...
0: Ja, nochmal welche hat, machen. Papa kann ja noch.
2: Nee, also es ist jetzt...
0: Kannst du nochmal Kinder machen?
2: Na, kann ich, aber nee. Also ich habe ja noch mal ein Kind, ich habe ja noch meinen Hund seit 5 Jahren, den Dansi. Das letzte Kind hat Fell.
0: Ja.
2: Und der wartet immer auf mich.
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0: Ich habe Detlef Soest bei mir im Studio. Ja, und da liebe ich es natürlich, wenn ich mal mit ihm über Sachen sprechen kann, die sich in den letzten Jahren aufgestaut haben. Ja, ich habe natürlich extrem viele Fragen mir notiert und heute werde ich sie endlich alle los. Auch ein bisschen für euch. Bis gleich.

0: für ein schönes Wochenende. Mein heutiger Gast, den kennt ihr alle schon ganz lang. Er war nämlich jahrelang Jurymitglied bei den Popstars. Also Popstars war die mega erfolgreiche Sendung. Da sind die No Angels draus hervorgegangen. Und er war derjenige, der dafür gesorgt hat, dass die dann auch gewählt wurden. Er hat richtig große Bands entdeckt. Und darüber und über vieles mehr werden wir mit ihm sprechen.
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0: Also, welche Wünsche hast du für die Zukunft?
2: Gesundheit.
0: Ja.
2: Dass meine Kids gut vorankommen als junge Erwachsene. Charlie und Carlos fangen jetzt an zu studieren.
0: Weiß man von denen, dass die deine Kinder sind? Ich habe die noch nie irgendwie so gesehen.
2: Ja, das haben wir relativ zurückhaltend gemacht immer. Also die sind jetzt keine typischen, weiß nicht, ob man es so nennt, aber Promi-Kinder, die jetzt in der Öffentlichkeit sind. Also die meisten kennt man nicht. Nur deren Umfeld weiß halt, dass es meine Kinder sind. Ja. Dass die einen guten Weg hinkriegen und dass Papa sie weiter unterstützen kann, das finde ich schon sehr wichtig. Und ansonsten kann ich wirklich sagen, klingt vielleicht blöd, aber ist mir egal, dass ich schon ein sehr erfülltes Leben habe. Wir sind doch wirklich gesegnet mit dem, was wir machen dürfen. Aber wir machen auch einen guten Job. Also darf man auch nicht vergessen, ja. Das ist jetzt nicht geschenkt.
0: Hast du noch dein Tanzstudio?
2: Ich habe das gerade größer gemacht. Ich bin gerade 200 Meter weitergezogen. Das vorher hatte 468 Quadratmeter. Und das jetzt hat 1000.
0: Und wer kommt da hin und lernt bei dir tanzen?
2: Och, das ist das Allergeilste. Das Allergeilste ist, dass einige noch vor ein paar Jahren dachten, okay, da kommen nur die Profis hin und dann coacht der die und so weiter und so fort, ja. Das machen wir auch, aber 80% der Leute, die zu uns kommen, wollen einfach Spaß haben. Ich sage immer, deren Feel-Good-Movie beginnt, wenn der Fahrstuhl aufgeht und die Welcomer, also die Counterleute, guten Tag sagen. Dann gehen sie in ihren Kurs rein. Der Tag kann so beschissen gewesen sein, wie er will. Die gehen wieder mit einem Lächeln.
0: Und man tanzt zusammen, gell, in so einer Gruppe. Das macht so Spaß.
2: Und zwar in echt. Was bei uns teilweise für Stimmung ist, wie die rumschreien, wenn andere vor. Movie beginnt, wenn der Fahrstuhl aufgeht und die Welcomer, also die Counterleute, guten Tag sagen, dann gehen sie in ihren Kurs rein. Der Tag kann so beschissen gewesen sein, wie er will. Die gehen wieder mit einem Lächeln.
0: Und man tanzt zusammen, gell, in so einer Gruppe. Das macht so Spaß.
2: Und zwar in echt. Was bei uns teilweise für Stimmung ist, wie die rumschreien, wenn andere vortanzen und dann motivieren die. Das ist brutal. Und das erfüllt mich richtig. Also das macht mich jeden Tag glücklich. Weil die können mal so aus diesem grauen Alltag des Lebens rausspringen, in so einen Kurzurlaub zu uns zum Tanzen kommen und einfach eine gute Zeit haben.
0: Klingt gut. Ich habe das lange nicht gemacht, aber eigentlich so mit jemandem zusammen, mit so einer Gruppe zusammen tanzen, finde ich eigentlich eine tolle Vorstellung.
2: Und wir haben Ü30-Kurse.
0: Warte, lass mich kurz nochmal nachrechnen. Ja, Ü30 wäre das Richtige für mich.
2: Könnte hinkommen. Ja. Dienstag 17 Uhr und Donnerstag 17.30 Uhr, das mache ich.
0: Ja, wenn, dann will ich schon bei dir natürlich
2: kommst
0: auch
2: du zu
0: landen.
2: Mir.
0: Gell?
2: Kommst du vorbei, tanzen wir miteinander.
0: Okay, du, vielleicht entpuppt sich ja, also außer, dass wir als Bonnie und Clyde irgendwie die Juweliere am Kudamm drauf.
2: Da waren
0: vielleicht.
2: Wir so mittelmäßig, glaube ich.
0: Ja, aber vielleicht schaffen wir es doch nochmal irgendwie auf dem Tanzparkett.
2: Ja, stell dir mal vor.
0: Ja, wobei ist ja nicht wirklich Parkett. Also bei euch lernt man ja keinen klassischen Tanz, sondern es ist Hip-Hop, oder?
2: Richtig, das ist Hip-Hop.
0: Das
2: aber es macht
0: auch
2: Spaß, das bist du. Und dann so eine richtig so eine Hip-Hop-Schuhe und Hip-Hop-Hose so richtig und ein Basecap, Barbara. Basecap.
0: Okay, besorge ich alles und dann laufe ich bei dir auf am Alex. Das war so toll, Detlef, dass du bei uns warst.
2: Ist immer so schön unkompliziert, wenn wir uns sehen.
0: Ja, das muss man wirklich sagen. Aber dich muss man jetzt auch nicht unbedingt vors Mikrofon zwingen. Also das macht natürlich sehr viel Spaß, mit dir zu reden, weil da kommt natürlich auch was.
2: Das ist lieb. Vielen, vielen Dank. Aber es macht auch Spaß mit dir, weil du kannst es gar nicht mal richtig begründen. Es ist so unkompliziert.
0: Es ist ein Gespräch, muss man ehrlicherweise sagen. Ich handle jetzt, also ich hake keine Fragen ab.
2: Ja, genau. Es ist keine Fragen-Bucketlist.
0: Nee. Das machen wir dann beim nächsten Mal. Heute bei uns Detlef Soest. Danke sehr.
2: Danke dir.
0: Also ich finde, der ist ein toller Mann. Und ich habe so gerne zugehört. Und der hat so einen schönen Berliner Akzent. Das hat mir richtig gut gefallen. Also ich hoffe, ihr wart auch so glücklich mit meiner heutigen Gästeauswahl wie ich. Und wenn ihr jetzt sagt, ja, waren wir. Wir möchten es sogar nochmal hören. Ja, das könnt ihr jederzeit machen. Bitte einfach in unsere App gehen oder auf unsere Webseite. Da gibt's

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1: Im Studio Philipp Rösler. Der Waldbrand im belgischen Naturschutzgebiet Hohes Venn an der Grenze zu Deutschland hat inzwischen fast 3000 Hektar Land vernichtet. Nach wie vor kämpfen zahlreiche Einsatzkräfte gegen die Flammen. Momentan sieht es aber nicht danach aus, als würde sich der Brand nach NRW ausbreiten. In der Nähe befindet sich Monschau. Bei einem schweren Busunglück sind in Ungarn 12 Menschen ums Leben gekommen, mindestens 10 weitere sind verletzt. Der Reisebus aus Polen war im Osten Ungarns von der Autobahn abgekommen, in einen Graben gefahren und umgekippt. Vermutlich ist der Fahrer am Steuer eingeschlafen, so die Polizei. Über Rumänien hat ein NATO-Kampfjet erneut eine Drohne abgeschossen, in der Nähe der Grenze zur Ukraine und Moldau. Die Trümmer kamen in einem unbewohnten Gebiet runter. Es war bereits die 4. Drohne, die in diesem Jahr über Rumänien abgeschossen wurde. In Liechtenstein können künftig auch Frauen Staatsoberhaupt werden. Das kleine Land zwischen Österreich und der Schweiz hat die Thronfolgeregelungen geändert. Ab sofort gilt, dass das erstgeborene Kind den Thron erbt, egal ob Sohn oder Tochter. Bislang galt ein männliches Erstgeborenenrecht.
0: Das war das Wichtigste für den Moment. 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
2: Mal mehr, mal weniger Wolken gibt es gerade. Im Osten und Südosten regnet es noch. Vereinzelt sind auch Gewitter dabei. Später geht das Ganze im Südosten in kräftige Schauer und Gewitter über, teils auch heftig, während es sonst oft trocken bleibt. Dazu werden es je nach Ecke 20 bis 33 Grad. Morgen dann mehr Wolken, immer wieder Schauer und Gewitter, maximal 26 Grad.
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1: Im Studio Philipp Rösler. Die Lage in Monschau in NRW wegen eines Waldbrands in Belgien scheint sich erstmal nicht weiter zu verschärfen, denn der Wind hat gedreht und ist abgeflaut. Es brennt nur wenige Kilometer von der Grenze entfernt. Für die Bewohner von Ortsteilen gibt es weiterhin den Aufruf, sich auf Evakuierungen vorzubereiten. Hitze, Dürre, Niedrigwasser und Waldbrände. Deutschland erlebt einen extremen Sommer. Die SPD-Bundesminister haben nun einen gemeinsamen Klimaaktionsplan mit diversen Maßnahmen vorgelegt. Sie fordern auch, Klimaanpassung als Gemeinschaftsaufgabe im Grundgesetz zu verankern. Das lehnt die Union aber ab. Ein erneuter Ansturm auf die spanische Exklave Ceuta ist ausgeblieben. Der war befürchtet worden, weil in sozialen Netzwerken seit Tagen Gerüchte kursieren, dass die Grenze geöffnet wird. Marokkanische Sicherheitskräfte nahmen mehr als 300 Migranten fest, die versucht haben, Ceuta zu erreichen. Nächstes Gold für Deutschland bei der Leichtathletik-EM in Birmingham. Marathonläufer Amanal Petros ist Europameister. Der Vize-Weltmeister sicherte sich den Sieg in einer neuen Rekordzeit. 2 Stunden, 9 Minuten und 11 Sekunden standen am Ende auf der Uhr.
0: Das war das Wichtigste für den Moment. 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
2: Sonnig bis wolkig ist es gerade. Im Süden wird es zum Nachmittag hin deutlich ungemütlicher mit kräftigen Schauern und Gewittern. Vereinzelt kann es auch mal heftig werden. Sonst bleibt es oft trocken. Dazu werden es heute 20 bis 33 Grad. Morgen geht es wechselhaft weiter mit Schauern und einzelnen Gewittern. Maximal bis 26 Grad.
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Also Freunde da draußen, Babypartys sind aus, also diese Gender-Reveal-Partys. Ich musste immer erst mal nachschlagen, was das überhaupt ist. Aber man glaubt ja nicht, wie viel Geld man dafür ausgeben kann, damit hinterher ein bisschen hellblaues Puder oder rosanes Puder aus dem Luftballon fliegt. Um ehrlich zu sein, wundere ich mich sowieso, dass es sowas noch gibt, weil es soll doch jetzt alles nur noch lila, grün und orange sein, weil Mädchen sollen ja nicht mehr rosa und Jungs nicht mehr hellblau sein. So, jetzt gibt's aber was ganz Neues und zwar heißen die Nesting-Partys. Endlich wieder ein englischer Begriff. Es geht darum, dass gemeinsam das Nestchen für das Baby aufgebaut wird. Und das finde ich allerdings ganz cool, weil bevor da Luftballons zerplatzt werden und alle nur saufen, wäre es doch eigentlich viel schöner, wenn die alle kommen und ein bisschen mit anpacken. Also das heißt, es wird jetzt das Babybettchen gemeinsam aufgebaut, das Kinderzimmer gestrichen, ganz eingerichtet, müssen ja auch immer diese Regale aufgebaut werden. Und gerade die Wickelkommoden, die sind tricky mit diesen lautlos sich schließenden und öffnenden Kommodenschubladen. Da können sich die Jungs mal ein bisschen anstrengen. Da ist nichts mit Abschießen und Rumhängen und Johlen und das wird ein Junge. So, also das genau Richtige und das führt auch den Freundeskreis nochmal ganz anders zusammen. Ich bin begeistert. Ich bin leider raus. Ich kriege keine Kinder mehr und ich kenne auch niemanden, der noch Kinder kriegt. Da sind wir irgendwie durch, diese Generation, würde ich jetzt sagen. Aber ich wünsche viel Spaß für all die, die es noch vor sich haben. Es ist eine großartige Sache. Bis gleich.

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1: Im Studio Mia Hin. Die Behörden in Monschau in NRW gehen nicht davon aus, dass sich der Waldbrand aus dem benachbarten Belgien auf Deutschland ausdehnt. Allerdings sind die Flammen nur knapp 2 Kilometer entfernt, sodass im Laufe des Tages starker Rauch über die Grenze ziehen dürfte. Anwohner sollten ihre Häuser verlassen. Als Reaktion auf den extremen Sommer haben die SPD-Bundesminister einen gemeinsamen Klimaaktionsplan vorgelegt. Sie fordern auch, das Grundgesetz zu ändern und Klimaanpassung und Naturschutz als Gemeinschaftsaufgabe darin zu verankern. Das lehnt der Koalitionspartner Union aber ab. Bei einem schweren Busunglück in Ungarn sind 12 Menschen ums Leben gekommen. Mindestens 10 weitere sind verletzt. Der polnische Reisebus kam aus Serbien. Im Osten Ungarns kam er von der Autobahn ab, fuhr in einen Graben und kippte um. Die Polizei geht davon aus, dass der Fahrer am Steuer eingeschlafen ist. Der Marathon-Europameister kommt aus Deutschland. Amanal Petros hat sich bei der Leichtathletik-EM in Birmingham die Goldmedaille gesichert. Der Vize-Weltmeister lief der Konkurrenz davon und schaffte eine neue Rekordzeit. 2 Stunden, 9 Minuten und 11 Sekunden. In der Teamwertung holten die Deutschen Silber.
0: Das war das Wichtigste für den Moment. 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
2: Sonnig bis wolkig ist es gerade. Im Süden wird es zum Nachmittag hin deutlich ungemütlicher mit kräftigen Schauern und Gewittern. Vereinzelt kann es auch mal heftig werden. Sonst bleibt es oft trocken. Dazu werden es heute 20 bis 33 Grad. Morgen geht es wechselhaft weiter mit Schauern und einzelnen Gewittern. Maximal bis 26 Grad.
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Ich habe wieder ganz viele Studien für euch gelesen und diesmal geht es um Sex, denn es gibt natürlich auch Umfragen, die sich damit befassen, was ist eigentlich die beliebteste Uhrzeit für Sex. Es gibt ja wenig Gelegenheit unter der Woche, diese 2 bis 3 Minuten sinnvoll unterzubringen. Aber man hat jetzt rausgefunden, am aller beliebtesten ist der Sonntagmorgen 9 Uhr. Da kopuliert Deutschland sozusagen. Dicht gefolgt von Samstagabend 22.30 Uhr. So, Freunde. Und jetzt mal ganz ehrlich. Um 22.30 Uhr am Samstagabend, da bin ich ja meistens live auf Sendung. Irgendwo. Und das nehme ich jetzt echt persönlich. Die Vorstellung, dass ich mich Wunschspiele in irgendeiner Quizshow oder mit Herrn Jauch in einer Wand hänge oder Fragen beantworte und ihr schön in Ruhe zu Hause rumbummert, während ich mich für euch aufarbeite, als Entertainerin der deutschen TV-Landschaft, mich opfere für eure Unterhaltung und ihr habt nichts Besseres zu tun, als mir den Rücken zuzuwenden und euch eurer Frau oder eurem, wie auch immer, Partner zuzuwenden. Das tut weh.

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1: Im Studio Mia Hin. Der große Waldbrand im belgischen Naturschutzgebiet Hohes Venn ist näher an Deutschland herangerückt. Knapp 2 Kilometer sind es noch bis zu den ersten Häusern auf deutscher Seite. Die Behörden der Stadt Monschau in NRW gehen aber nicht davon aus, dass der Brand übergreift. Sie warnen allerdings vor starkem Rauch. Über Rumänien hat ein NATO-Kampfjet erneut eine Drohne abgeschossen, in der Nähe der Grenze zur Ukraine und Moldau. Die Trümmer kamen in einem unbewohnten Gebiet runter. Es war bereits die 4. Drohne, die in diesem Jahr über Rumänien abgeschossen wurde. Ein erneuter Ansturm auf die spanische Exklave Ceuta ist ausgeblieben. Der war befürchtet worden, weil in sozialen Netzwerken seit Tagen Gerüchte kursieren, dass die Grenze geöffnet wird. Marokkanische Sicherheitskräfte nahmen mehr als 300 Migranten fest, die versucht hatten, Ceuta zu erreichen. Nächstes Gold für Deutschland bei der Leichtathletik-EM in Birmingham. Marathonläufer Amanal Petros ist Europameister und führte die Deutschen zu Team Silber. Vize-Weltmeister Petros sicherte sich den Sieg in einer neuen Rekordzeit. 2 Stunden, 9 Minuten und 11 Sekunden standen am Ende auf der Uhr.
0: Das war das Wichtigste für den Moment. 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
2: Sonne und Wolken gibt es im Mix und in Richtung Süden können ab und zu kräftige Schauer und Gewitter aufziehen. Sonst bleibt es in vielen Ecken meist trocken bis zum Abend. Die aktuellen Werte liegen je nach Gegend zwischen 20 und 33 Grad. Morgen dann deutlich wolkiger, dazu vereinzelt Schauer, maximal bis 26 Grad.
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Hallöchen, schön, dass ihr da seid. Und das Gute ist, es gab wieder sehr viel Hörerpost in der letzten Woche. Zum Beispiel von Sophie, die fragt, hallo Barbara, kannst du eigentlich tanzen? Ach Sophie, was soll ich dir denn jetzt sagen? Also, ich möchte auf keinen Fall irgendwann so werden wie Donald Trump. Also wenn es jetzt um so normales Disco, ich bewege mich zur modernen Musik tanzen geht, ja, dann möchte ich nie werden wie Donald Trump oder Ralf Siegel oder Dieter Bohlen, die dann anfangen, so unbeholfen mit den Armen in der Luft rumzuwackeln, wenn vermeintlich Popmusik läuft. Aber ich glaube, es gibt schon so einen Tanzstil, also so einen Disco-Tanzstil, der sich jedes Jahrzehnt verändert. Also meine Eltern haben anders miteinander getanzt als dann in den 70ern und in den 80ern hat man nochmal anders getanzt. Das war ja ganz wild. Manchmal kennt man ja noch so Leute, die so in den 80ern sozialisiert wurden und die machen dann so Communards-Drehungen irgendwie mit den Händen so im rechten Winkel nach oben oder so eckige Roboterbewegungen und so. Das ist auch ein bisschen strange. Ich finde auch wichtig, dass man so klassisch tanzen kann irgendwie. Also ich habe auch nie einen Tanzkurs gemacht, weil das fand ich damals spießig. Hätte ich aber mal machen sollen. Aber ich kann schon Walzer und so ein Disco-Fox und so, das kriege ich schon gut hin. Und ich will es jetzt nicht den Männern zuschieben, aber der Mann muss da auch die Sache gut in der Hand haben. Und wenn der Mann gut tanzen kann, dann kann man das in jedem Fall. Weil da führt halt wirklich der Mann. Und wenn der das gut macht, dann kann die Frau in diesem Fall folgen. Und da ist das Folgen der Frau auch wirklich mal sinnvoll, würde ich sagen. Aber auch nur da. Schön, dass du gefragt hast, liebe Sophie. Ich hoffe, ich konnte alles beantworten. Und wenn ihr Fragen an mich habt, her damit. In unserer App oder auf unserer Webseite könnt ihr alles loswerden. Und

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1: Im Studio Mia Hin. Im Kampf gegen den großen Waldbrand direkt an der Grenze zu Deutschland melden die belgischen Behörden einen Erfolg. Die Flammen unweit von Monschau in NRW konnten eingedämmt werden. Sie waren zuletzt nur noch etwa 1,5 Kilometer von der Grenze entfernt. Auch eine zweite Feuerfront ist inzwischen unter Kontrolle. Als Reaktion auf den extremen Sommer haben die SPD-Bundesminister einen gemeinsamen Klimaaktionsplan vorgelegt. Sie fordern auch, das Grundgesetz zu ändern und Klimaanpassung und Naturschutz als Gemeinschaftsaufgabe darin zu verankern. Das lehnt der Koalitionspartner Union aber ab. Beim schwersten Busunglück in Ungarn seit mehr als 20 Jahren sind 12 Menschen ums Leben gekommen. Mindestens 10 weitere wurden verletzt. Einige schweben noch in Lebensgefahr. Der Reisebus mit Pilgern aus Polen war von der Autobahn abgekommen und umgekippt. Offenbar, weil der Fahrer am Steuer eingeschlafen war. Der Marathon-Europameister kommt aus Deutschland. Amanal Petros hat sich bei der Leichtathletik-EM in Birmingham die Goldmedaille gesichert. Der Vize-Weltmeister lief der Konkurrenz davon und schaffte eine neue Rekordzeit. 2 Stunden, 9 Minuten und 11 Sekunden. In der Teamwertung holten die Deutschen Silber.
0: Das war das Wichtigste für den Moment. 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
2: Sonne und Wolken gibt es im Mix und in Richtung Süden können ab und zu kräftige Schauer und Gewitter aufziehen. Sonst bleibt es in vielen Ecken meist trocken bis zum Abend. Die aktuellen Werte liegen je nach Gegend zwischen 20 und 33 Grad. Morgen dann deutlich wolkiger, dazu vereinzelt Schauer, maximal bis 26 Grad.
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1: Brüste, Brüste überall. Das ist die Überschrift meiner nächsten Moderation, denn ich habe für euch herausgefunden, dass es jetzt einen neuen Einrichtungstrend gibt. Einrichtungstrend. Schwieriges Wort. Ja, und dieser Einrichtungstrend, der befasst sich mit Brüsten. Das, was man früher eher an Karneval gekauft hat, nämlich die lustigen Gummibrüste zum Umschnallen oder was man mal als Gag-Artikel verschenkt hat, die lustige Kochschürze mit Brüsten, das gibt's jetzt als ganz ernst gemeinte Kistchen, Lampen oder Tassen. Ja, eine Tasse mit Brüsten. Und wenn man dann trinkt, dann hat man die zwei Duddeln so richtig schön rechts und links neben dem Mund. Und es ist ein bisschen so ein ganz normaler Dienstagabend eben. Ja, wer es mag, der hat jetzt die Möglichkeit, viele solcher Produkte zu finden, weil momentan ist es total in. Also wie gesagt, auch schöne Flauschekissen, die man sich aufs Sofa legt. Oh, und es sieht auch toll aus. So ein herrliches Scandi-Schick-Sofa in Alt-Rosé mit zwei richtig schönen, großen Flauschebrüsten drauf mit Nippeln. Fantastisch. Und soll übrigens, das sagen die Hersteller, dazu führen, sexuelle Tabus zu brechen. Dabei bin ich eher der Meinung, wir sollten uns möglichst viele sexuelle Tabus aufrechterhalten, denn man will ja sexuelle Tabus im Bett brechen und nicht, wenn ich morgens eine Kaffeetasse in die Hand nehme. Ich möchte mir ja möglichst viel Spannung in meinem Leben bewahren, damit man dann noch so ab und zu denkt, oh, eine Brust. Aber wenn die natürlich morgens schon als Fußabstreifer irgendwie vor meiner Haustür liegt, die Brust, ja, dann ist es eine echte Desensibilisierungstherapie. Und das möchte ich eigentlich nicht. Ich bin dagegen. Ihr hört Barbaradio und jetzt gibt's Brustmusik.

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1: Im Studio Mia Hin. Im Kampf gegen den Waldbrand im belgischen Naturschutzgebiet Hohes Venn hat die Feuerwehr eine Feuerfront nahe der deutschen Grenze eingedämmt. Die Flammen waren zuletzt bis auf 1,5 Kilometer an die Stadt Monschau in NRW herangerückt. Dort warnten die Behörden die Anwohner vor starkem Rauch. Über Rumänien hat ein NATO-Kampfjet erneut eine Drohne abgeschossen, in der Nähe der Grenze zur Ukraine und Moldau. Die Trümmer kamen in einem unbewohnten Gebiet runter. Es war bereits die vierte Drohne, die in diesem Jahr über Rumänien abgeschossen wurde. Ein erneuter Ansturm auf die spanische Exklave Ceuta ist ausgeblieben. Der war befürchtet worden, weil in sozialen Netzwerken seit Tagen Gerüchte kursieren, dass die Grenze geöffnet wird. Marokkanische Sicherheitskräfte nahmen mehr als 300 Migranten fest, die versucht hatten, Ceuta zu erreichen. Nächstes Gold für Deutschland bei der Leichtathletik-EM in Birmingham. Marathonläufer Amanal Petros ist Europameister und führte die Deutschen zu Team Silber. Vize-Weltmeister Petros sicherte sich den Sieg in einer neuen Rekordzeit. 2 Stunden, 9 Minuten und 11 Sekunden standen am Ende auf der Uhr.
0: Das war das Wichtigste für den Moment. 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
2: Sonnig bis wolkig ist es gerade. Vielfach bleibt es trocken, nur im Süden kann es ab und zu kräftig schauern und auch gewittern. Dazu liegen die aktuellen Höchstwerte zwischen 20 und 33 Grad, teils schwül. Morgen wird's wolkiger, immer mal wieder mit Schauern und im Süden anfangs noch gewittern. Maximal bis 26 Grad.
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1: Im Studio Mia Hin. Im Kampf gegen den großen Waldbrand direkt an der Grenze zu Deutschland melden die belgischen Behörden einen Erfolg. Die Flammen unweit von Monschau in NRW konnten eingedämmt werden. Sie waren zuletzt nur noch etwa 1,5 Kilometer von der Grenze entfernt. Auch eine zweite Feuerfront ist inzwischen unter Kontrolle. Als Reaktion auf den extremen Sommer haben die SPD-Bundesminister einen gemeinsamen Klimaaktionsplan vorgelegt. Sie fordern auch, das Grundgesetz zu ändern und Klimaanpassung und Naturschutz als Gemeinschaftsaufgabe darin zu verankern. Das lehnt der Koalitionspartner Union aber ab. Beim schwersten Busunglück in Ungarn seit mehr als 20 Jahren sind 12 Menschen ums Leben gekommen. Mindestens 10 weitere wurden verletzt. Einige schweben noch in Lebensgefahr. Der Reisebus mit Pilgern aus Polen war von der Autobahn abgekommen und umgekippt. Offenbar, weil der Fahrer am Steuer eingeschlafen war. Der Marathon-Europameister kommt aus Deutschland. Amanal Petros hat sich bei der Leichtathletik-EM in Birmingham die Goldmedaille gesichert. Der Vize-Weltmeister lief der Konkurrenz davon und schaffte eine neue Rekordzeit. 2 Stunden, 9 Minuten und 11 Sekunden. In der Teamwertung holten die Deutschen Silber.
0: Das war das Wichtigste für den Moment. 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
2: Viele Wolken gibt es heute Abend und gerade im Süden kann es ab und zu kräftig regnen, mit Gewittern dabei. In der Nacht geht das stellenweise noch weiter, sonst bleibt es auch mal trocken und lockert etwas auf. Die Tiefstwerte liegen zwischen 18 und 10 Grad. Morgen wird es oft wolkig, immer wieder kommen Schauer durch. Im Süden ziehen Gewitter nach und nach ab. Maximal werden es 26 Grad.
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Ihr hört Barbaradio, ich bin's, eure Babsi. Und für all die, die mich vielleicht nur gehört haben bisher und noch nicht gesehen haben, ich bin ca. 1,68 Meter groß, wiege 68 Kilo, habe B-Körbchen, einen großen Po, dunkle Haare und blaue Augen. Ja, glaubt es bitte einfach, denn eine Umfrage hat herausgefunden, dass das, was ich da gerade beschrieben habe, die absolute Traumfrau eines jeden Mannes ist. Man hat eine Umfrage gemacht und dabei kam heraus, so soll sie aussehen. Also 1,68 groß und 68 Kilo schwer. Das ist gar nicht mal so dünn, würde ich sagen. So mittelgroße Brüste und dunkle Haare, ja. Mein Gott, ja. Aber blaue Augen, ich habe blaue Augen. Und einen großen Po habe ich, glaube ich, auch. Oder? Naja, wobei. So groß ist er gar nicht. Also, ist doch toll, dass man einfach weiß, was man alles nicht hat, um erfolgreich zu sein. Aber wir lassen uns davon nicht abbringen, wir großen, langbeinigen Blondinen, oder? Wir machen einfach weiter, auch wenn uns da draußen keiner mehr gut findet. Ganz egal, wir haben doch uns und wir haben

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1: Im Studio Mia Hin. Im Kampf gegen den Waldbrand im belgischen Naturschutzgebiet Hohes Venn hat die Feuerwehr eine Feuerfront nahe der deutschen Grenze eingedämmt. Die Flammen waren zuletzt bis auf 1,5 Kilometer an die Stadt Monschau in NRW herangerückt. Dort warnten die Behörden die Anwohner vor starkem Rauch. Angesichts der massiven Hitzewellen in diesem Sommer droht sich die Koalition in Berlin über den richtigen Weg im Kampf um die Klimaanpassung zu zerstreiten. Die CDU steht der SPD-Forderung, Klimaanpassung als Gemeinschaftsaufgabe im Grundgesetz zu verankern, skeptisch gegenüber. Ein erneuter Ansturm auf die spanische Exklave Ceuta ist ausgeblieben. Der war befürchtet worden, weil in sozialen Netzwerken seit Tagen Gerüchte kursieren, dass die Grenze geöffnet wird. Marokkanische Sicherheitskräfte nahmen mehr als 300 Migranten fest, die versucht hatten, Ceuta zu erreichen. Nächstes Gold für Deutschland bei der Leichtathletik-EM in Birmingham. Marathonläufer Amanal Petros ist Europameister und führte die Deutschen zu Team Silber. Vize-Weltmeister Petros sicherte sich den Sieg in einer neuen Rekordzeit. 2 Stunden, 9 Minuten und 11 Sekunden standen am Ende auf der Uhr.
0: Das war das Wichtigste für den Moment. 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
2: Viele Wolken gibt es heute Abend und gerade im Süden kann es ab und zu kräftig regnen, mit Gewittern dabei. In der Nacht geht das stellenweise noch weiter, sonst bleibt es auch mal trocken und lockert etwas auf. Die Tiefstwerte liegen zwischen 18 und 10 Grad. Morgen wird es oft wolkig, immer wieder kommen Schauer durch. Im Süden ziehen Gewitter nach und nach ab. Maximal werden es 26 Grad.
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Achtung, Achtung, liebe Freunde. Ich habe eine wichtige Durchsage zu machen. Es ist ein medizinisches Thema, mit dem ich mich heute an euch wende. Es geht um die gefährlichsten Sexstellungen. Ja, es gibt Sexstellungen, die tatsächlich schlimme Verletzungen zur Folge haben können. In der Regel ist die größte Gefahr nämlich der Penisbruch. Und jetzt kommen die drei, sage ich mal, Spitzenreiterpositionen, bei denen man sich am leichtesten diesen Penisbruch zuziehen kann. Zum einen ist es die umgedrehte Reiterstellung. Ah, die wird, glaube ich, immer in pornografischen Filmen bevorzugt, weil da die Kamera nicht so oft hin und her schneiden muss, sondern alles, was sie braucht, irgendwie auf einen Blick einfangen kann. Zweitens Doggy-Style, also der Mann kniet hinter der Frau, so kenne ich es zumindest, also von Freunden. Und Platz 1, die Missionarsstellung. Also, das heißt, ja, das Sexleben ist gefährlich. So kann man es vielleicht zusammenfassen, weil ich frage mich gerade, haltet mich für etwas fantasielos, was geht denn dann sonst noch? Wenn von hinten nicht geht, normal nicht geht und irgendwie das andere auch nicht geht, dann wüsste ich jetzt ehrlich gesagt gar nicht genau, wie man es sonst noch machen kann. Ich überleg's kurz und melde mich dann gleich nochmal bei euch. Bis gleich. Hier kommt die beste Musik für euch. 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
1: Im Studio Mia Hin. Gute Nachrichten kommen heute aus Belgien. Der Waldbrand im Naturschutzgebiet Hohes Venn ganz in der Nähe der deutschen Grenze ist weitgehend eingedämmt. Die Feuerfront, die auch die Stadt Monschau in der Eifel bedroht hatte, ist unter Kontrolle. Tragisches Ende einer Pilgerreise. Bei einem Busunglück sind in Ungarn 12 Menschen ums Leben gekommen und mindestens 10 weitere verletzt worden. Einige schweben noch in Lebensgefahr. Der polnische Reisebus war von der Autobahn abgekommen und umgekippt, offenbar weil der Fahrer eingeschlafen war. Zuwanderer leisten einen immer größeren Beitrag zur ostdeutschen Wirtschaft. Fast 70 Milliarden Euro der Wirtschaftsleistung im Osten stammen von Ausländern. Das zeigt eine Studie des Instituts der deutschen Wirtschaft. Wären heute nur so viele Ausländer im Osten beschäftigt wie 2015, wären es demnach nur rund 23,5 Milliarden Euro. Der Marathon-Europameister kommt aus Deutschland. Amanal Petros hat sich bei der Leichtathletik-EM in Birmingham die Goldmedaille gesichert. Der Vize-Weltmeister lief der Konkurrenz davon und schaffte eine neue Rekordzeit. 2 Stunden, 9 Minuten und 11 Sekunden. In der Teamwertung holten die Deutschen Silber.
0: Das war das Wichtigste für den Moment. 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
2: Viele Wolken gibt es heute Abend und gerade im Süden kann es ab und zu kräftig regnen, mit Gewittern dabei. In der Nacht geht das stellenweise noch weiter, sonst bleibt es auch mal trocken und lockert etwas auf. Die Tiefstwerte liegen zwischen 18 und 10 Grad. Morgen wird es oft wolkig, immer wieder kommen Schauer durch. Im Süden ziehen Gewitter nach und nach ab. Maximal werden es 26 Grad.
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1: Im Studio Mia Hin. Im Kampf gegen den Waldbrand im belgischen Naturschutzgebiet Hohes Venn hat die Feuerwehr eine Feuerfront nahe der deutschen Grenze eingedämmt. Die Flammen waren zuletzt bis auf 1,5 Kilometer an die Stadt Monschau in NRW herangerückt. Dort warnten die Behörden die Anwohner vor starkem Rauch. Angesichts der massiven Hitzewellen in diesem Sommer droht sich die Koalition in Berlin über den richtigen Weg im Kampf um die Klimaanpassung zu zerstreiten. Die CDU steht der SPD-Forderung, Klimaanpassung als Gemeinschaftsaufgabe im Grundgesetz zu verankern, skeptisch gegenüber. Die Ukraine setzt Russland mit massiven Drohnenangriffen immer mehr unter Druck. Letzte Nacht trafen die Drohnen wieder ein Lager des größten russischen Online-Händlers Wildberries in der Nähe von Moskau. Gleichzeitig feuert Russland immer wieder Raketen auch auf zivile Ziele. Marathonläufer Amanal Petros hat bei der Leichtathletik-EM den Titel in EM-Rekordzeit gewonnen. In der Teamwertung holten die Deutschen Silber. Medaillen gab es auch bei der Schwimm-EM. Isabel Gozo holte über 400 Meter Freistil Silber, Bronze gewann Maja Werner. Bei den Männern schwamm Lukas Mertens über dieselbe Distanz zu Bronze.
0: Das war das Wichtigste für den Moment. 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
2: Schauer und Gewitter gibt es in der Nacht, vor allem im Süden. Dazu kann später auch im Westen noch etwas Regen dazukommen. An der Küste kommt höchstens mal ein Schauer runter. Sonst bleibt es oft trocken und zwischendurch lockert es auf. Die Tiefstwerte liegen zwischen 19 und 10 Grad. Morgen viele Wolken, dazu noch kräftige Schauer und Gewitter, die nach und nach abziehen. Maximal werden es bis zu 27 Grad.
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1: Im Studio Imme Kasten. Gute Nachrichten kommen aus Belgien. Der Waldbrand im Naturschutzgebiet Hohes Venn, ganz in der Nähe der deutschen Grenze, ist weitgehend eingedämmt. Die Feuerfront, die auch die Stadt Monschau in der Eifel bedroht hatte, ist unter Kontrolle. Angesichts der massiven Hitzewellen in diesem Sommer droht sich die Koalition in Berlin über den richtigen Weg im Kampf um die Klimaanpassung zu zerstreiten. Die CDU steht der SPD-Forderung, Klimaanpassung als Gemeinschaftsaufgabe im Grundgesetz zu verankern, skeptisch gegenüber. Die EU macht Russland weiter Druck. Die EU-Außenbeauftragte Kallas kündigte in der Welt an, dass im Herbst die weitreichendste Sanktionsliste seit Beginn des Ukraine-Krieges vorliegen soll. Die bisherigen Straflisten haben Russlands Kriegsmaschinerie nach Angaben von Kallas schon über 1 Billion Euro gekostet. Marathonläufer Amal Petros hat bei der Leichtathletik-EM den Titel in EM-Rekordzeit gewonnen. In der Teamwertung holten die Deutschen Silber. Medaillen gab es auch bei der Schwimm-EM. Isabel Gose holte über 400 Meter Freistil Silber, Bronze gewann Maja Werner. Bei den Männern schwamm Lukas Mertens über dieselbe Distanz zu Bronze.
0: Das war das Wichtigste für den Moment. 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
2: Schauer und Gewitter gibt es in der Nacht, vor allem im Süden. Dazu kann später auch im Westen noch etwas Regen dazukommen. An der Küste kommt höchstens mal ein Schauer runter. Sonst bleibt es oft trocken und zwischendurch lockert es auf. Die Tiefstwerte liegen zwischen 19 und 10 Grad. Morgen viele Wolken, dazu noch kräftige Schauer und Gewitter, die nach und nach abziehen. Maximal werden es bis zu 27 Grad.
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1: Im Studio Imme Kasten. Gute Nachrichten kommen aus Belgien. Der Waldbrand im Naturschutzgebiet Hohes Venn, ganz in der Nähe der deutschen Grenze, ist weitgehend eingedämmt. Die Feuerfront, die auch die Stadt Monschau in der Eifel bedroht hatte, ist unter Kontrolle. Angesichts der massiven Hitzewellen in diesem Sommer droht sich die Koalition in Berlin über den richtigen Weg im Kampf um die Klimaanpassung zu zerstreiten. Die CDU steht der SPD-Forderung, Klimaanpassung als Gemeinschaftsaufgabe im Grundgesetz zu verankern, skeptisch gegenüber. In Liechtenstein können in Zukunft auch Frauen Staatsoberhaupt werden. Das kleine Land zwischen Österreich und der Schweiz hat die Thronfolgeregelungen geändert. Ab sofort gilt, dass das erstgeborene Kind den Thron erbt, egal ob Sohn oder Tochter. Weitere Medaillen bei der Leichtathletik-EM für das deutsche Team. Freddy Rupert holte Gold über 3000 Meter Hürden, Karl Bebendorf Bronze. Die Mixed-Staffel über 4x100 Meter gewann Silber, so auch Speerwerferin Julia Ulbricht. Marathonläufer Amal Petrus holte den Titel in EM-Rekordzeit. In der Teamwertung gab es für die Marathonläufer Silber.
0: Das war das Wichtigste für den Moment. 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
2: Schauer und Gewitter gibt es in der Nacht, vor allem im Süden. Dazu kann später auch im Westen noch etwas Regen dazukommen. An der Küste kommt höchstens mal ein Schauer runter. Sonst bleibt es oft trocken und zwischendurch lockert es auf. Die Tiefstwerte liegen zwischen 19 und 10 Grad. Morgen viele Wolken, dazu noch kräftige Schauer und Gewitter, die nach und nach abziehen. Maximal werden es bis zu 27 Grad.
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1: Im Studio Imme Kasten. Wegen des sich ausbreitenden Brandes im belgischen Naturschutzgebiet Hohes Venn wird ein Teil des nahegelegenen Eifelortes Monschau evakuiert. Die Einsatzleitung der nordrhein-westfälischen Stadt ordnete am späten Abend die sofortige Evakuierung einiger Straßenzüge an. SPD-Chef Lars Klingbeil warnt seine Partei vor internen Streitigkeiten in schwierigen Zeiten. Davon würden nur Populisten und Spalter profitieren, sagt er. Auf einer SPD-Veranstaltung in Rheinland-Pfalz warb Klingbeil um seinen Kurs und sagte, es geht gerade nicht um Sonderparteitage. Die Ukraine setzt Russland mit massiven Drohnenangriffen immer mehr unter Druck. In der vorigen Nacht trafen die Drohnen wieder ein Lager des größten russischen Online-Händlers Wildberries in der Nähe von Moskau. Gleichzeitig feuert Russland immer wieder Raketen auf zivile Ziele in der Ukraine. Weitere Medaillen bei der Leichtathletik-EM für das deutsche Team. Freddy Rupert holte Gold über 3000 Meter Hürden, Karl Bebendorf Bronze. Die Mixed-Staffel über 4x100 Meter gewann Silber, so auch Speerwerferin Julia Ulbricht. Marathonläufer Amal Petrus holte den Titel in EM-Rekordzeit. In der Teamwertung gab es für die Marathonläufer Silber.
0: Das war das Wichtigste für den Moment. 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
2: Schauer und Gewitter gibt es in der Nacht, vor allem im Süden. Dazu kann später auch im Westen noch etwas Regen dazukommen. An der Küste kommt höchstens mal ein Schauer runter. Sonst bleibt es oft trocken und zwischendurch lockert es auf. Die Tiefstwerte liegen zwischen 19 und 10 Grad. Morgen viele Wolken, dazu noch kräftige Schauer und Gewitter, die nach und nach abziehen. Maximal werden es bis zu 27 Grad.
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1: Im Studio Imme Kasten. Wegen des sich ausbreitenden Brandes im belgischen Naturschutzgebiet Hohes Venn wird ein Teil des nahegelegenen Eifelortes Monschau evakuiert. Die Einsatzleitung der nordrhein-westfälischen Stadt ordnete am späten Abend die sofortige Evakuierung einiger Straßenzüge an. Angesichts der massiven Hitzewellen in diesem Sommer droht sich die Koalition in Berlin über den richtigen Weg im Kampf um die Klimaanpassung zu zerstreiten. Die CDU steht der SPD-Forderung, Klimaanpassung als Gemeinschaftsaufgabe im Grundgesetz zu verankern, skeptisch gegenüber. Über Rumänien hat ein NATO-Kampfjet erneut eine Drohne abgeschossen in der Nähe der Grenze zur Ukraine und Moldau. Die Trümmer kamen in einem unbewohnten Gebiet runter. Es war bereits die vierte Drohne, die in diesem Jahr über Rumänien abgeschossen wurde. Weitere Medaillen bei der Leichtathletik-EM für das deutsche Team. Freddy Rupert holte Gold über 3000 Meter Hürden, Karl Bebendorf Bronze. Die Mixed-Staffel über 4x100 Meter gewann Silber, so auch Speerwerferin Julia Ulbricht. Marathonläufer Amal Petrus holte den Titel in EM-Rekordzeit. In der Teamwertung gab es für die Marathonläufer Silber.
0: Das war das Wichtigste für den Moment. 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
2: Viele Wolken und immer wieder Regen gibt es heute, vor allem im Süden auch kräftige Schauer und Gewitter. Später ziehen die Richtung Alpen ab. Zwischendurch wird es auch mal freundlicher und die Sonne kommt raus. Dazu werden es maximal 19 bis 27 Grad. Morgen dann weiter oft wolkig, ab und zu Regen und mehr als 26 Grad sind nicht drin.
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1: Im Studio Imme Kasten. Wegen des sich ausbreitenden Brandes im belgischen Naturschutzgebiet Hohes Venn wird ein Teil des nahegelegenen Eifelortes Monschau evakuiert. Die Einsatzleitung der nordrhein-westfälischen Stadt ordnete am späten Abend die sofortige Evakuierung einiger Straßenzüge an. Angesichts der massiven Hitzewellen in diesem Sommer droht sich die Koalition in Berlin über den richtigen Weg im Kampf um die Klimaanpassung zu zerstreiten. Die CDU steht der SPD-Forderung, Klimaanpassung als Gemeinschaftsaufgabe im Grundgesetz zu verankern, skeptisch gegenüber. Über Rumänien hat ein NATO-Kampfjet erneut eine Drohne abgeschossen in der Nähe der Grenze zur Ukraine und Moldau. Die Trümmer kamen in einem unbewohnten Gebiet runter. Es war bereits die vierte Drohne, die in diesem Jahr über Rumänien abgeschossen wurde. Weitere Medaillen bei der Leichtathletik-EM für das deutsche Team. Freddy Rupert holte Gold über 3000 Meter Hürden, Karl Bebendorf Bronze. Die Mixed-Staffel über 4x100 Meter gewann Silber, so auch Speerwerferin Julia Ulbricht. Marathonläufer Amal Petrus holte den Titel in EM-Rekordzeit. In der Teamwertung gab es für die Marathonläufer Silber.
0: Das war das Wichtigste für den Moment. 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

0: Wolken und immer wieder Regen gibt es heute, vor allem im Süden auch kräftige Schauer und Gewitter. Später ziehen die Richtung Alpen ab. Zwischendurch wird es auch mal freundlicher und die Sonne kommt raus. Dazu werden es maximal 19 bis 27 Grad. Morgen dann weiter oft wolkig, ab und zu Regen und mehr als 26 Grad sind nicht drin.
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